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0: Wieso? Die Gedanken zum Auftanken. Die größten Worte der Menschheitsgeschichte. Der amerikanische Außenminister George C. Marshall gibt 2 Jahre nach dem Ende des Zweiten Weltkriegs die entscheidenden Anstöße für die Entwicklung des Marshallplans. Eine Grundlage für die wirtschaftliche Entwicklung Europas.
1: Unsere Politik richtet sich nicht gegen einen Staat oder eine Ideologie, sondern gegen Hunger, Armut, Verzweiflung und Chaos. Unser Ziel sollte der Wiederaufbau einer funktionierenden Weltwirtschaft sein. Das ist die Voraussetzung für politische und soziale Verhältnisse, in denen freie Institutionen existieren können. Mit Weitsicht und der Bereitschaft unseres Volkes, sich der ungeheuren Verantwortung zu stellen, die die Geschichte auf unser Land geladen hat, können und wollen wir diese Schwierigkeiten bewältigen.

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1: Ich bin David Riemer. Wie schädlich ist die Nutzung von TikTok, Instagram und Co. für Kinder und Jugendliche? Eine Expertengruppe wird der EU-Kommission heute Empfehlungen für ein Social-Media-Verbot für Kinder vorlegen.
2: Die EU-Kommission will keine unterschiedlichen Regeln zum Thema Kinder und Social Media in den EU-Ländern. Frankreich, Polen, Spanien, Griechenland und Österreich wollen beispielsweise Verbote, allerdings für verschiedene Altersgruppen mit unterschiedlichen Details. Ohne eine klare, einheitliche Ansage gegenüber den großen Anbietern geht das aber nicht. Und die Digitalpolitik ist nun mal Sache der Kommission. Der Expertenbericht wird erst nach der Sommerpause zu einem konkreten Vorschlag führen, der dann wohl auch heftig diskutiert wird. Aus Brüssel, Dieter Ebeling.
1: Das US-Militär hat nach eigenen Angaben erneut Ziele im Iran angegriffen. Die Angriffe sollen den Iran in seiner Fähigkeit einschränken, Handelsschiffe in der Straße von Hormuz zu attackieren. Das teilte das zuständige US-Regionalkommando mit. Es ist bereits die vierte Angriffswelle der USA, seit die Feindseligkeiten Mitte vergangener Woche wieder aufgeflammt sind. UN-Generalsekretär Guterres zeigte sich auf der Plattform X tief besorgt über die erhebliche Eskalation und rief den Iran und die USA auf, die Verhandlungen unverzüglich wieder aufzunehmen. Der Verband kommunaler Unternehmen fordert strengere Regeln für die Wasserentnahme in Deutschland. Hintergrund sind der Klimawandel, häufigere Trockenperioden und knapper werdende Grundwasservorräte.
3: Der Verband verlangt, genehmigungsfreie Wasserentnahmen auch im privaten Bereich möglichst einzuschränken und alle Entnahmen digital zu erfassen. Die öffentliche Wasserversorgung müsse bei Engpässen Vorrang haben. Außerdem brauche es einen besseren Schutz des Grundwassers vor Schadstoffen. Eine vom Verband in Auftrag gegebene Umfrage zeigt, die meisten Menschen achten nach eigenen Angaben bereits auf ihren Wasserverbrauch. Zugleich erwartet eine Mehrheit, dass Haushalte, Industrie und Landwirtschaft im Fall von Wasserknappheit gemeinsam Verantwortung übernehmen. Thomas Bleskin, Nachrichtenredaktion.
1: Zum Fußball. In der fast geklärten Bundestrainerfrage um Wunschkandidat Jürgen Klopp soll sich die DFB-Spitze morgen mit Red Bull-Geschäftsführer Minzlaff treffen. Wie der Kicker berichtet, soll dann eine vorzeitige Ausstiegsmöglichkeit aus Klopps bis 2029 datiertem Vertrag mit Red Bull besprochen werden. Ende der Woche soll sich Minzlaff dann in New York mit Klopp treffen.
4: Schön, dass Sie uns hören. Hier ist Radio Paradiso mit dem Wetter für Berlin und Brandenburg in der neuen Woche. Und die legt richtig ordentlich los, zumindest wenn Sie das Sommerwetter mögen. 27 Grad maximal, viele, viele Sonnenstunden, wenige Wolkenfelder. Und dazu bleibt es auch höchstwahrscheinlich erstmal trocken. Keine Niederschläge auch in den folgenden Tagen zu erkennen. Morgen am Dienstag nicht bei 26 Grad und auch am Mittwoch bleibt es trocken. Hier können die Temperaturen wieder auf 30 Grad ansteigen.

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0: Espresso. Die Gedanken zum Auftanken. Die größten Worte der Menschheitsgeschichte. Der Indianerhäuptling Seattle kann die Vertreibung nordamerikanischer Indianerstämme nicht abwenden. Dennoch prägt seine Rede aus dem Jahr 1855 die ökologische Bewegung des 20. Jahrhunderts.
1: Jeder Teil dieser Erde ist meinem Volk heilig. Denn die Erde ist des roten Mannes Mutter. Wir wissen, dass der weiße Mann unsere Art nicht versteht. Er behandelt seine Mutter, die Erde, und seinen Bruder, den Himmel, wie Dinge zum Kaufen und Plündern, zum Verkaufen wie Schafe oder glänzende Perlen. Sein Hunger wird die Erde verschlingen und nichts zurücklassen als eine Wüste. Die Erde ist unsere Mutter. Was die Erde befällt, befällt auch die Söhne der Erde. Denn das wissen wir. Die Erde gehört nicht den Menschen. Der Mensch gehört zur Erde. Alles ist miteinander verbunden. Die Erde verletzen heißt ihren Schöpfer verachten.

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1: Ich bin David Riemer. Jahrelang hat die EU darum gerungen, welche Rechte Flugpassagiere künftig bei Problemen haben sollen. Mit der Abstimmung der Minister der EU-Staaten heute nehmen die neuen Regelungen

0: voraussichtlich die letzte Hürde vor der Umsetzung. Die Rechte gelten dann voraussichtlich ab Mitte nächsten Jahres.
1: Kinder unter 14 sollen im Flugzeug neben ihren Eltern sitzen dürfen, ohne dass dafür eine Sitzplatzreservierung fällig wird. Das gilt auch für Begleitpersonen von Menschen mit Behinderung. Außerdem sollen Airlines künftig Tickets kostenlos korrigieren müssen, wenn Schreibfehler im Namen auftauchen, sowie Boardingpässe ausdrucken müssen, ohne extra Gebühren dafür zu kassieren. Die Regelungen für Entschädigungen bei verspäteten oder ausgefallenen Flügen sollen dagegen bleiben, wie sie sind. Darauf haben sich die EU-Staaten und das Europaparlament nach langem Streit geeinigt. Tanja Wagner, Nachrichtenredaktion.
0: Experten überreichen der EU-Kommission heute einen Bericht mit Empfehlungen für ein mögliches Mindestalter in sozialen Netzwerken. Die Vorschläge könnten auch für die deutsche Debatte über ein Social-Media-Verbot für Kinder und Jugendliche wichtig werden. Regeln für Plattformen wie TikTok, Instagram oder Snapchat kann vor allem die EU-Kommission durchsetzen. Spätestens im Herbst wird ein Gesetzesvorschlag erwartet. Mindestens 5 Menschen sind an diesem Wochenende beim Baden ums Leben gekommen, darunter ein 13 Jahre altes Mädchen in Schleswig-Holstein. Die DLRG warnt deshalb eindringlich vor den Gefahren im Wasser.
2: Schon im Juni hatte es so viele Badetote gegeben wie seit mehr als 20 Jahren nicht mehr. Nach Angaben der DLRG ertranken im Juni bundesweit mindestens 99 Menschen, so viele wie seit dem Hitzesommer 2003 in keinem Juni mehr. Besonders häufig kamen Männer ums Leben, viele Opfer waren jünger als 30 Jahre. Die meisten tödlichen Unfälle ereigneten sich in Seen und Flüssen. Die DLRG rät, nur an bewachten Badestellen schwimmen zu gehen, nicht über
0: Gesetzesvorschlag erwartet. Mindestens 5 Menschen sind an diesem Wochenende beim Baden ums Leben gekommen, darunter ein 13 Jahre altes Mädchen in Schleswig-Holstein. Die DLRG warnt deshalb eindringlich vor den Gefahren im Wasser.
2: Schon im Juni hatte es so viele Badetote gegeben wie seit mehr als 20 Jahren nicht mehr. Nach Angaben der DLRG ertranken im Juni bundesweit mindestens 99 Menschen, so viele wie seit dem Hitzesommer 2003 in keinem Juni mehr. Besonders häufig kamen Männer ums Leben, viele Opfer waren jünger als 30 Jahre. Die meisten tödlichen Unfälle ereigneten sich in Seen und Flüssen. Die DLRG rät, nur an bewachten Badestellen schwimmen zu gehen, nicht überhitzt ins Wasser zu springen und Kinder am Wasser nie unbeaufsichtigt zu lassen. Thomas Bleskin, Nachrichtenredaktion.
0: Das US-Militär greift nach eigenen Angaben erneut Ziele im Iran an. Der Iran solle so daran gehindert werden, Handelsschiffe in der Straße von Hormuz anzugreifen. Es ist die 4. Angriffswelle der USA, seit die Feindseligkeiten Mitte vergangener Woche wieder aufgeflammt sind. UN-Generalsekretär Guterres reagierte auf X tief besorgt über die Eskalation und rief den Iran und die USA auf, die Verhandlungen unverzüglich wieder aufzunehmen.
3: Sie haben es in die neue Woche geschafft und die macht genau da weiter, wo das Wochenende aufgehört hat. Auf sie wartet abermals Sommerwetter, Topwerte bis zu 27 Grad, einige Sonnenstunden und ein paar normale Wolken. Auch das Bild am Dienstag sieht gleich aus, hier mit 26 Grad maximal. Sonne und Wolkenwechsel erwarten wir dann auch am Mittwoch, hier wiederum bei 30 Grad als Tageshöchstwert.

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1: Wählen, glauben, fürchten, lieben, sich erfreuen und betrügen. Bald sich wagen, bald besinnen. Oft verlieren, oft gewinnen. Auf der Bahn, wo sie gegeben, dornig, rosig, holprig, eben. Sich vertiefen, sich erheben, zwischen Furcht und Hoffnung schweben. Traum mit Wirklichkeit verweben, zwischen Furcht und Hoffnung leben. Das ist eben Menschenleben.

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1: Ich bin David Riemer. Wie schädlich ist die Nutzung von TikTok, Instagram und Co. für Kinder und Jugendliche? Eine Expertengruppe wird der EU-Kommission heute Empfehlungen für ein Social-Media-Verbot für Kinder vorlegen.
2: Die EU-Kommission will keine unterschiedlichen Regeln zum Thema Kinder und Social Media in den EU-Ländern. Frankreich, Polen, Spanien, Griechenland und Österreich wollen beispielsweise Verbote, allerdings für verschiedene Altersgruppen mit unterschiedlichen Details. Ohne eine klare, einheitliche Ansage gegenüber den großen Anbietern dann geht das aber nicht. Und die Digitalpolitik ist nun mal Sache der Kommission. Der Expertenbericht wird erst nach der Sommerpause zu einem konkreten Vorschlag führen, der dann wohl auch heftig diskutiert wird. Aus Brüssel, Dieter Ebeling.
1: Das US-Militär greift nach eigenen Angaben erneut Ziele im Iran an. Der Iran solle so daran gehindert werden, Handelsschiffe in der Straße von Hormuz anzugreifen. Es ist die vierte Angriffswelle der USA, seit die Spannungen Mitte letzter Woche wieder zugenommen haben. UN-Generalsekretär Guterres reagierte auf X tief besorgt über die Eskalation. Er rief den Iran und die USA auf, die Verhandlungen unverzüglich wieder aufzunehmen. Bundesfamilienministerin Prien will den staatlichen Unterhaltsvorschuss künftig nur noch bis zum 16. Geburtstag von Kindern zahlen. Sie wolle dazu einen Gesetzentwurf vorlegen, sagte ein Ministeriumssprecher. Hintergrund sind die Sparvorgaben an den Bundeshaushalt.
3: Alleinerziehende können vom Staat Unterhaltsvorschuss beantragen, wenn der andere Elternteil, in der Praxis oftmals der Vater, kaum oder keinen Unterhalt zahlt. Der Staat kann sich das Geld eigentlich dann zurückholen, in der Praxis gelingt das aber nur selten. Und seit der letzten Reform haben sich die Ausgaben dazu vervierfacht. Kritik an den Plänen, den Vorschuss nur bis zum 16. Lebensjahr zu zahlen, kommt vom Deutschen Kinderhilfswerk. Der Kinderzuschlag wurde gerade erst gekürzt und nun die nächste Kürzung. Die Armutssituation von vielen Kindern und Jugendlichen werde dadurch noch weiter verschärft. Tine Klimach, Nachrichtenredaktion.
1: Zum Tennis. Alexander Zverev hat den Wimbledon-Titel verpasst. Die deutsche Nummer 1 verlor das Finale gegen den Weltranglisten-Ersten Jannik Sinner nach fast 4 Stunden in 4 Sätzen. Für Zverev ist es die 10. Niederlage in Serie gegen den Italiener.
4: Der Sommer geht weiter mit 26 Grad zum Wochenbeginn heute und auch morgen am Dienstag. Und am Mittwoch wird es nochmal hochsommerlich mit 30 Grad in der Spitze. An allen Tagen sind Ihre Pflanzen auf Ihre Wässerung angewiesen, denn es bleibt trocken von oben aus dem Himmel.
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4: Hallo und guten Morgen am Montag. Kommt Sie gut rein in die neue Woche mit Musik von Michael Schulte, Broken Sunshine gleich. Und das hier, das One-Hit-Wonder aus den 80ern, Send Me an Angel.

Ohne jede Hektik hinein in den Montag und durch die ganze Woche mit uns, mit Ihrem Radio Paradiso. Die besten Hits mit der meisten Abwechslung zum Wohlfühlen und Entspannen. Aus dem Jahr 2024, gerade Michael Schulte, Broken Sunshine. Und das hier für die meiste Abwechslung aus dem Jahr 1992, Kultband, damals mit Frontmann Phil Collins, das sind Genesis und Hold On My Heart.

es jetzt mit ganz anderen Ohren, die viel zu früh und in der letzten Woche dann doch selbst nach einer Krankheit überraschend verstorbene Bonnie Tyler, Holding Out for a Hero. Ihre Musik, die wird für uns immer bleiben. Sie hören Radio Paradiso. Kommen Sie gut hineingestartet in die neue Woche mit Ihrem Radio Paradiso und den besten Hits mit der meisten Abwechslung. Jetzt von Nelly Furtado.

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1: Du sollst getröstet werden, wenn du ein tiefes Tal durchwanderst, wenn vor dir alles im Dunkel liegt. Dass du Menschen findest, die dir dann zur Seite stehen und still mit dir das Licht des neuen Tages erwarten. Ihnen einen gesegneten Tag.
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2: Ich bin David Riemer. Wie schädlich ist die Nutzung von TikTok, Instagram und Co. für Kinder und Jugendliche? Eine Expertengruppe wird der EU-Kommission heute Empfehlungen für ein Social-Media-Verbot für Kinder vorlegen.
3: Die EU-Kommission will keine unterschiedlichen Regeln zum Thema Kinder und Social Media in den EU-Ländern. Frankreich, Polen, Spanien, Griechenland und Österreich wollen beispielsweise Verbote, allerdings für verschiedene Altersgruppen mit unterschiedlichen Details. Ohne eine klare, einheitliche Ansage gegenüber den großen Anbietern dann geht das aber nicht. Und die Digitalpolitik ist nun mal Sache der Kommission. Der Expertenbericht wird erst nach der Sommerpause zu einem konkreten Vorschlag führen, der dann wohl auch heftig diskutiert wird. Aus Brüssel, Dieter Ebeling.
2: Das US-Militär greift nach eigenen Angaben erneut Ziele im Iran an. Der Iran solle so daran gehindert werden, Handelsschiffe in der Straße von Hormuz anzugreifen. Es ist die vierte Angriffswelle der USA, seit die Spannungen Mitte letzter Woche wieder zugenommen haben. UN-Generalsekretär Guterres reagierte auf X tief besorgt über die Eskalation. Er rief den Iran und die USA auf, die Verhandlungen unverzüglich wieder aufzunehmen. Bundesfamilienministerin Prien will den staatlichen Unterhaltsvorschuss künftig nur noch bis zum 16. Geburtstag von Kindern zahlen. Sie wolle dazu einen Gesetzentwurf vorlegen, sagte ein Ministeriumssprecher. Hintergrund sind die Sparvorgaben an den Bundeshaushalt.
4: Alleinerziehende können vom Staat Unterhaltsvorschuss beantragen, wenn der andere Elternteil, in der Praxis oftmals der Vater, kaum oder keinen Unterhalt zahlt. Der Staat kann sich das Geld eigentlich dann zurückholen, in der Praxis gelingt das aber nur selten. Und seit der letzten Reform haben sich die Ausgaben dazu vervierfacht. Kritik an den Plänen, den Vorschuss nur bis zum 16. Lebensjahr zu zahlen, kommt vom Deutschen Kinderhilfswerk. Der Kinderzuschlag wurde gerade erst gekürzt und nun die nächste Kürzung. Die Armutssituation von vielen Kindern und Jugendlichen werde dadurch noch weiter verschärft. Tine Klimach, Nachrichtenredaktion.
2: Zum Tennis. Alexander Zverev hat den Wimbledon-Titel verpasst. Die deutsche Nummer 1 verlor das Finale gegen den Weltranglisten-Ersten Jannik Sinner nach fast 4 Stunden in 4 Sätzen. Für Zverev ist es die 10. Niederlage in Serie gegen den Italiener.
5: Der Sommer hat das Wetter fest im Griff und Sie schauen in die Sonne bei 26 Grad heute als Maximaltemperatur. Das ist auch der Tagesspitzenwert morgen. Und nicht nur die Balkon- und Gartenpflanzen, sondern auch die Straßenbäume sollten Sie weiterhin wässern. Erst recht am Mittwoch, da wird es hochsommerlich heiß mit 30 Grad maximal.
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5: Hallo. Schönen guten Morgen. Starten wir mal gemeinsam hinein in die neue Woche. Wenn Sie jetzt schon wach sind, dann gehören Sie nicht zu den Glücklichen, die Schulsommerferien haben. Dann sind Sie auch heute wieder im Alltag ganz normal am Start. Und damit Ihnen das Aufstehen und der Alltag ein bisschen leichter fällt, gibt es musikalische Unterstützung. Gleich der Riesenhit, der Welthit aus dem vergangenen Jahr von Alex Rowan, Ordinary. Und das hier aus den 80ern, immer noch top, die Pet Shop Boys. Das sind West End Girls. Schönen guten Morgen.

Damit hat er wahrlich einen riesen Hit gelandet. Alex Rowan, Ordinary, hier auf ihrem Radio Paradiso. Die besten Hits mit der meisten Abwechslung. Und dieser Song, dieser Hit ist vor allem durch Pretty Woman berühmt geworden. Das ist in Roxette mit It Must Have Been Love.

Musikvideo zu diesem Film damals in den 80ern. Das war ein richtiger Actionfilm. Jermaine Jackson und Pia Sodora, When the Rain Begins to Fall. Schönen guten Morgen am Montag. Ich wünsche Ihnen so viel Action an diesem Tag, wie Sie es sich wünschen. Hier ist Musik von France, If I Were Sorry. Schönen guten Morgen.

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7: Ich bin Tanja Wagner. Das US-Militär hat nach eigenen Angaben erneut Ziele im Iran angegriffen. Die Angriffe sollen den Iran in seiner Fähigkeit einschränken, Handelsschiffe in der Straße von Hormuz zu attackieren, teilte das zuständige US-Regionalkommando mit.
8: Es ist bereits die 4. Angriffswelle der USA, seit der Konflikt Mitte letzter Woche wieder aufgeflammt ist. Die Attacken hätten sich gegen Raketenstellungen und Anlagen zur Luftabwehr gerichtet, berichten US-Medien. Außerdem seien Boote der iranischen Revolutionsgarden angegriffen worden. UN-Generalsekretär Guterres reagierte auf der Plattform X tief besorgt über die derzeitige Situation. Er rief den Iran und die USA auf, die Verhandlungen unverzüglich wieder aufzunehmen und offene Fragen auf diplomatischem Wege zu lösen. David Riemer, Nachrichtenredaktion.
7: Experten überreichen EU-Kommissionspräsidentin von der Leyen heute einen Bericht mit Empfehlungen für ein mögliches Mindestalter in sozialen Netzwerken. Die Vorschläge könnten auch für die deutsche Debatte über ein Social-Media-Verbot für Kinder und Jugendliche wichtig werden. Regeln für Plattformen wie TikTok, Instagram oder Snapchat kann vor allem die EU-Kommission durchsetzen. Mindestens 5 Menschen sind an diesem Wochenende beim Baden ums Leben gekommen, darunter auch ein 13 Jahre altes Mädchen in Schleswig-Holstein. Die DLRG warnt deshalb eindringlich vor den Gefahren im Wasser.
9: Schon im Juni hatte es so viele Badetote gegeben wie seit mehr als 20 Jahren nicht mehr. Nach Angaben der DLRG ertranken im Juni bundesweit mindestens 99 Menschen, so viele wie seit dem Hitzesommer 2003 in keinem Juni mehr. Besonders häufig kamen Männer ums Leben, viele Opfer waren jünger als 30 Jahre. Die meisten tödlichen Unfälle ereigneten sich in Seen und Flüssen. Die DLRG rät, nur an bewachten Badestellen schwimmen zu gehen, nicht überhitzt ins Wasser zu springen und Kinder am Wasser nie unbeaufsichtigt zu lassen. Thomas Bleski, Nachrichtenredaktion.
7: Alexander Zverev hat den Wimbledon-Titel verpasst. Die deutsche Nummer 1 verlor das Finale gegen den Weltranglisten-Ersten Jannik Sinner nach fast 4 Stunden in 4 Sätzen. Für Zverev ist es die 10. Niederlage in Serie gegen den Italiener. Die Hoffnungen auf den ersten deutschen Wimbledon-Gewinner seit Michael Stich vor 35 Jahren erfüllten sich damit nicht.
10: Die Sonne ist schon wieder da und bereitet uns auch heute wieder einen insgesamt sommerlichen Tag. 16 Grad haben wir aktuell und 29 Grad werden es heute maximal. Allerdings morgen, da können dann tatsächlich über den Tag verteilt immer mal wieder ein paar Erfrischungsregenschauer runterkommen. Trotzdem bleibt es warm, 27 Grad morgen, am Dienstag die Maximaltemperatur. Durch den Berliner Stadtverkehr kommen Sie im Moment noch ganz gut. Da fließt der Verkehr sehr anständig, aber aufgepasst bitte auf der A10 nördlicher Berliner Ring Richtung Dreieck Barnim. Zwischen Dreieck Havelland und Oberkremer, da gibt es Behinderungen durch ein defektes Fahrzeug und Gegenstände auf der Fahrbahn und auf der linken Spur sind entdeckt worden. Auf der A13 Dresden Richtung Berlin zwischen Kittlitz und Dreieck Spreewald bitte die müden Augen ganz besonders weit aufmachen. Ich wünsche Ihnen eine gute, vor allem aber sichere Fahrt. Kommen Sie gut hinein in diesen sonnigen Montag.
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10: Hallo und guten Morgen am Montag zum Start in diese Stunde himmlische Klänge von den Eurythmics.

Immer wieder so schön, Caelan Scott und Whitney Houston mit diesem Song geweckt zu werden. Das ist auch ein toller Start hinein in den Tag. Und wenn es ums Tanzen geht, dann können Sie auch gleich mittanzen bei unserer Radioparadiso WM-Song-Weltmeisterschaft. Da sind auf jeden Fall auch tanzbare Songs vorbei. Welche Songs da heute gegeneinander antreten, verrate ich Ihnen gleich. Nach George Michael und Careless Whisper und nach Neck. Jetzt, hier ist Laura.

hinein in den Montag mit George Michael und The Careless Whisper hier auf ihrem Radio Paradiso. Die besten Hits mit der meisten Abwechslung. Schönen guten Morgen, frühen guten Morgen, 6.21 Uhr haben wir es. Und bei der Radio Paradiso WM-Song-Weltmeisterschaft befinden wir uns in den Halbfinalpartien. Sie entscheiden, welchen Song Sie morgen früh bei mir in voller Länge hören möchten. Und da habe ich heute zur Auswahl den Song, der sich am Donnerstag für den Freitag, genau, durchsetzen konnte gegen Auf uns. Und das ist Shakira gewesen mit Waka Waka. Und bei der WM-Song-Weltmeisterschaft, da ist das möglich, dass Shakira gegen Shakira antritt, nämlich gegen ihren aktuellen WM-Song, gegen Dai Dai. Welchen Song möchten Sie morgen früh bei mir in voller Länge hören? Schicken Sie eine WhatsApp an 030 80 500 und die 80 oder eine E-Mail an redaktion@paradiso.de. Schreiben Sie rein, welchen Song Sie hören möchten. Schreiben Sie auf jeden Fall nicht nur rein Shakira. Beide Songs sind von Shakira. Also Waka Waka oder Dai Dai morgen früh. Beide sind tanzbar. Und dieser Song ist auch zum Mittanzen jetzt, auch wenn The Weeknd vorbei ist. Hier startet es eher nochmal mit Blinding Lights. Schönen guten Morgen, 6.23 Uhr.

0: Stimmt, Sie können auch abstimmen bei der Radio Paradiso WM-Song-Weltmeisterschaft bei Instagram. Da haben wir eine kleine Story gepostet. Auch da können Sie mit einem Klick abstimmen, welchen Song Sie morgen hören möchten. Waka Waka oder Dai Dai. Und ich sehe, das machen Sie auch schon. Das ist klasse. Schönen guten Morgen. 4 Minuten vor 7:00.
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0: aus den 80ern. Cock Robin, Just Around the Corner. Schönen guten Morgen, eine Minute nach 6:30 haben wir es. Wie geht es weiter nach der Geiselnahme im Supermarkt an diesem vergangenen Wochenende im Süden von Berlin? Da sind jetzt einige Entscheidungen gefallen. Mehr dazu, welche nämlich, hören Sie gleich im Hauptstadtkompakt bei Henrik Düster.
1: Radio Paradiso, die Gedanken zum Auftanken, die größten Worte der Menschheitsgeschichte. 21. Juli 1969. Rund 600 Millionen Menschen verfolgen im Fernsehen, wie der Amerikaner Neil Armstrong um 3.56 Uhr als erster Mensch den Mond betritt. Dabei spricht der Astronaut die berühmten Worte:
2: Das ist ein kleiner Schritt für den Menschen, aber ein riesiger Sprung für die Menschheit.
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13: Ich bin Tanja Wagner. Das US-Militär hat nach eigenen Angaben erneut Ziele im Iran angegriffen. Die Angriffe sollen den Iran in seiner Fähigkeit einschränken, Handelsschiffe in der Straße von Hormuz zu attackieren, teilte das zuständige US-Regionalkommando mit.
14: Es ist bereits die 4. Angriffswelle der USA, seit der Konflikt Mitte letzter Woche wieder aufgeflammt ist. Die Attacken hätten sich gegen Raketenstellungen und Anlagen zur Luftabwehr gerichtet, berichten US-Medien. Außerdem seien Boote der iranischen Revolutionsgarden angegriffen worden. UN-Generalsekretär Guterres reagierte auf der Plattform X tief besorgt über die derzeitige Situation. Er rief den Iran und die USA auf, die Verhandlungen unverzüglich wieder aufzunehmen und offene Fragen auf diplomatischem Wege zu lösen. David Riemer, Nachrichtenredaktion.
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0: Mit Henrik Düster, guten Morgen. Nach der dramatischen Geiselnahme in einem Supermarkt im Berliner Süden hat die Staatsanwaltschaft einen Haftbefehl wegen erpresserischen Menschenraubs gegen den 29-jährigen Tatverdächtigen beantragt. Der Mann soll am Freitagabend eine Angestellte mit einem Messer bedroht und in seine Gewalt gebracht haben. Erst am Samstagmorgen konnte die Polizei den Mann unter Einsatz eines Tasers überwältigen. Die Geisel und der Täter blieben weitestgehend unverletzt. Bei Temperaturen von bis zu 30 Grad zieht es viele Berliner in dieser Woche auch an die Seen. Das Landesamt für Gesundheit und Soziales Lageso gibt für die meisten der 39 Badestellen grünes Licht, warnt jedoch vor punktuellen Risiken. Am Strandbad Wannsee, der Krummen Lanke, dem Schlachtensee und dem Teufelssee besteht aufgrund der frühen Erwärmung aktuell die Gefahr von Zerkarien. Die Saugwurmlarven können eine juckende Badedermatitis auslösen. Zudem wird am Tegeler See und am Großkliniker See vor toxinbildenden Blaualgen und starkem Pflanzenwuchs gewarnt. Der Christopher Street Day in Cottbus ist am Wochenende absolut friedlich und ohne Zwischenfälle verlaufen. Unter dem Motto »In Vielfalt verbunden« demonstrierten laut Polizeiangaben weit über 1000 Menschen für Toleranz und eine offene Gesellschaft. Im Vorfeld gab es wegen rechtsextremer Vorfälle in der Region Sicherheitsbedenken, Störungen blieben jedoch komplett aus. Der 1. FC Union sucht in der Saisonvorbereitung weiter nach seiner Form. Die Köpenicker verloren ihr Testspiel gegen den Regionalligisten FC Carl Zeiss Jena gestern mit 0:2. Bereits zuvor kam Union nicht über ein 1:1 gegen Chemnitz hinaus. Für die Eisernen geht es nun in der Schweiz weiter. Dort stehen am kommenden Freitag ein Test gegen den FC Winterthur und am Samstag gegen den FC Aarau an.
4: Mit Sonnenschein geht es aus dem sonnigen Wochenende hinein in den sonnigen Montag. Das sollten wir genießen, das sollten Sie genießen, denn morgen, da kommen zumindest um die Mittagszeit herum mal wieder auch ein paar Regenschauer runter. Heute bleibt es nämlich trocken, bei jetzt sogar schon wieder 18 Grad als aktuelle Temperatur unter Aussicht auf 29 Grad als Maximalwert. Morgen am Dienstag geht es trocken los. Und am Abend auch trocken weiter, aber dazwischen drin um die Mittagszeit herum eben, da kommen ein paar Regenschauer runter. 27 Grad, dennoch morgen die Maximaltemperatur. Die Verkehrslage zeigt mir an, dass es im Berliner Stadtverkehr momentan recht gut läuft, recht gut fließt der Verkehr, aber es gibt ein defektes Fahrzeug, das entdeckt worden ist auf der A10, dem nördlichen Berliner Ring, Richtung Dreieck Barnim, zwischen Dreieck Hafenland und Oberkrämer kommt es deswegen zu Behinderungen. Und Vorsicht auf der A13, Dresden-Berlin, zwischen Großküritz und Westensee. Da gibt es in beiden Richtungen Sichtbehinderungen durch Rauch und ein defektes Fahrzeug blockiert die Standspur. Da bitte besonders aufmerksam und vorsichtig fahren. Ich wünsche eine gute Fahrt, eine sichere Fahrt, eine sonnige Fahrt. Kommen Sie gut an und kommen Sie gut durch.
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4: Wenn Sie jetzt vielleicht ein bisschen Frühsport machen, ein bisschen Workout am Montagmorgen, ein bisschen Jazz-Tanz, dann habe ich genau den richtigen Titel für Sie. Irene Cara, Flashdance, What a Feeling, 8 Minuten nach.

Guten Morgen. 12 Minuten? Nein, 18 Minuten. Da kommen zu viele Zahlen bei mir heute früh rein. 6.42 Uhr, so kann man es auch sagen. 6.42 Uhr, ausgerechnet 18 Minuten vor 7.

0: Die neue Woche startet zwar erst, aber trotzdem geht es jetzt schon auf die Zielgerade. Nämlich für, auch für unseren Radioparadieso WM-Reporter Nico. 14 Minuten vor 7.
1: Die letzte Woche der Fußballweltmeisterschaft ist angebrochen. Am Sonntag findet das große Finale statt und für den Gewinner gibt's natürlich den legendären WM-Pokal. Das Original kommt dabei ausschließlich bei der Siegerehrung zum Einsatz. Im Anschluss gibt's ein vergoldetes Replikat für die gewinnende Nation. Dementsprechend ein absolutes Privileg, mal die Trophäe berühren zu können, die zuvor große Namen wie Pelé, Diego Maradona oder Zinedine Zidane in die Höhe gestemmt haben. Die Fußball-WM gibt es ja auch schon seit 1930. Bis in die 70er Jahre sah die Trophäe allerdings noch ganz anders aus. Eine vergoldete griechische Siegesgöttin, die eine Schale in die Höhe hält. Benannt nach dem ehemaligen FIFA-Präsidenten Jules Rimet, der die WM ins Leben gerufen hat. Das Original wurde 1970 Brasilien nach ihrem dritten WM-Sieg überreicht. Diese wurde dann allerdings einige Jahre später in Rio de Janeiro gestohlen und bleibt bis heute verschollen.
0: Danke dir, Nico. Wer die Trophäe in diesem Jahr hochrecken wird können, in einer Woche, am kommenden Montag, da wissen wir dann morgens schon mehr. Schönen guten Morgen. Kommen Sie nicht hineingestolpert, sondern hineingetanzt jetzt in diesen Montag. Alle

0: erfrischende guten Morgen. 9:09.
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Ohne jede Hektik, aber mit dem Boss. Mr. Bruce Springsteen hinein in diesen Montag, in die neue Woche. I'm on fire hier auf Ihrem Radio Paradiso. Die besten Hits mit der meisten Abwechslung. Schönen guten Morgen. 6 Minuten vor 7 haben wir es heute Morgen. Dreht sich ganz viel um Shakira, habe ich das Gefühl. Gleich hier. Whenever, wherever. Außerdem bei unserer Abstimmung bei der WM-Song-Weltmeisterschaft stehen 2 Shakira-Songs für Sie zur Auswahl. Waka Waka oder Die Die können Sie abstimmen. Zum Beispiel auch bei Instagram in unserer Story. Und in einer Woche liegt dann sogar schon die Halbzeitshow bei der Fußball-Weltmeisterschaft mit Shakira, aber auch mit Madonna und BTS. Hinter uns zum ersten Mal bei einer Fußball-Weltmeisterschaft gibt es dann eine Halbzeitshow. Ich bin gespannt, was das denn so werden wird. Was das morgen Abend auf dem Gendarmenmarkt werden wird, da bin ich mir sehr sicher. Das wird garantiert großartig. Alphaville werden dann nämlich auftreten mit Marian Gold als Frontmann. Den konnte ich am Wochenende schon interviewen, sprechen mit ihm und das können Sie sich anhören, das ganze Interview, die ganze Sendung auf unserer Homepage auf www.paradiso.de, da gibt es das Ganze auch nochmal zu hören als Podcast. Und in der nächsten Stunde, da lade ich Sie ein zum Classic Open Air auf dem Gendarmenmarkt morgen Abend mit und zu Alphaville und dafür können Sie sich jetzt schon, sollten Sie sich jetzt schon anmelden, damit Sie ausgelost werden können. Also schicken Sie eine WhatsApp an 03080 500 und die 80 oder eine E-Mail an der redaktion@paradiso.de und dann heißt es Daumen drücken. 5 Minuten vor 7, schönes Wachwerden und Aufstehen.

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6: Ich bin Tanja Wagner. Wie schädlich ist die Nutzung von TikTok, Instagram und Co. für Kinder und Jugendliche? Eine Expertengruppe wird der EU-Kommission heute Empfehlungen für ein Social-Media-Verbot für Kinder vorlegen.
7: Die EU-Kommission will keine unterschiedlichen Regeln zum Thema Kinder und Social Media in den EU-Ländern. Frankreich, Polen.

0: In Spanien, Griechenland und Österreich wollen beispielsweise Verbote, allerdings für verschiedene Altersgruppen mit unterschiedlichen Details. Ohne eine klare, einheitliche Ansage gegenüber den großen Anbietern geht das aber nicht. Und die Digitalpolitik ist nun mal Sache der Kommission. Dieter Ebeling, Brüssel.
1: Das US-Militär hat seine nächtlichen Attacken auf Ziele im Iran nach mehreren Stunden für beendet erklärt. Es war bereits die vierte Angriffswelle der USA, seit die Feindseligkeiten in der Nacht zu Mittwoch wieder aufflammten. Angeblich wurden iranische Flugabwehrsysteme und Raketenstellungen zerstört. Die Straße von Hormuz habe essentielle Bedeutung für den weltweiten Handel und werde nicht vom Iran kontrolliert, betonte CENTCOM. UN-Generalsekretär Guterres rief beide Seiten auf X auf, unverzüglich wieder miteinander zu verhandeln. Immer mehr Menschen in Deutschland leiden unter den Folgen von Hitze. Nach einer Forsa-Studie im Auftrag der DAK Gesundheit hatte rund jeder und jede Dritte dadurch bereits gesundheitliche Beschwerden. Mehr als bei den gleichen Umfragen in den Vorjahren.
2: Müdigkeit, Abgeschlagenheit und Schlafprobleme nannten Betroffene am häufigsten. Mehr als die Hälfte klagte außerdem über Kreislaufbeschwerden oder Kopfschmerzen. Frauen sind laut Umfrage deutlich häufiger betroffen als Männer. Eine neue Studie zeigt außerdem, nach Hitzewellen kommen Menschen häufiger wegen psychischer und Verhaltensstörungen in ein Krankenhaus. Knapp 2/3 der Befragten machen sich große oder sehr große Sorgen wegen Hitze. 3/4 halten die aktuellen Hitzeschutzmaßnahmen für nicht ausreichend. David Riemer, Berlin.
1: In der Bundestrainerfrage soll sich die DFB-Spitze morgen mit Red Bull-Geschäftsführer Minzlaff treffen. Laut Kicker geht es um einen vorzeitigen Ausstieg von Wunschkandidat Klopp aus dessen Vertrag bei Red Bull. Der DFB und Klopp sind sich bis auf Detailfragen über eine Zusammenarbeit bis zur WM 2030 einig.
3: Dankeschön, Tanja. Blauer Himmel, viel Sonne und auch schon wieder viel Temperatur. 19 Grad aktuell, so geht es hinein in die neue Woche. Heute am Montag werden es sogar bis 29 Grad in der Spitze. Es gibt viel Sonne, es gibt wenige Wolken, es gibt keine Regenschauer. Morgen geht es auf jeden Fall erstmal trocken los, dann allerdings um die Mittagszeit herum. Da kann es hier und da stellenweise ein bisschen nass werden. 27 Grad dennoch die Maximaltemperatur und dennoch am Abend soll es dann wieder trocken bleiben und auch sogar nochmal auflockern. Am Mittwoch geht es lange trocken durch den Tag und erst am Mittwochabend setzen dann nochmal ein paar Erfrischungsregenschauer ein. Das kann doch eigentlich gar nicht so schlecht sein. Auf der A100 Richtung Wedding, da stehen sie an und brauchen länger zwischen Dreieck Neukölln und Sachsendamm circa 10 Minuten. Außerdem Richtung Wedding ist es eng zwischen Kreuz Schöneberg und Schmargendorf. Auch da gut und gerne 10 Minuten mehr Zeit mitnehmen. Und dann noch rausgeschaut und zwar auf die A115 stadteinwärts zwischen Potsdam-Babelsberg und Kleinmachnow. Baustellenstau und es gibt Einschränkungen wegen eines liegengebliebenen Fahrzeuges auf der A10, dem nördlichen Berliner Ring Richtung Dreieck Barnim. Zwischen Dreieck Havelland und Oberkrämer müssen Sie mit Einschränkungen rechnen. Ich wünsche Ihnen eine gute Fahrt, eine sonnige Fahrt. Bleiben Sie sonnig und kommen Sie gut an.
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3: Und wenn Sie gerade am Montag ein bisschen Schwierigkeiten haben sollten, wach zu werden und in den Tag zu starten, habe ich genau die richtige Musik für Sie. Jetzt aus den 80ern. Mit Aha-Effekt. Hier ist

0: Ein Highlight hat das nächste gejagt am vergangenen Wochenende beim Classic Open Air auf dem Gendarmenmarkt. Und das nächste Highlight steht schon unmittelbar bevor, nämlich morgen Abend am Dienstag zum großen Abschlusskonzert wird keine geringere, keine weniger Band auftreten als Alpha Will, die Hitgaranten aus den 80ern mit Frontmann Marian Gold. Und mit dem konnte ich mich im Vorfeld ausführlich unterhalten und ich wollte von ihm mal wissen, wie das denn so gewesen ist, damals über Nacht zum Star zu werden.
1: Als unsere erste Single rauskam, Big in Japan, das ging alles so schnell. Zu der Zeit habe ich noch in Münster in der Küche von so einer Kneipe gearbeitet und der Koch kam irgendwann an und meinte, Alter, ich schmeiß dich jetzt raus, weil die spielen gerade deinen Song zum dritten Mal im Radio. Du brauchst ja nicht mehr hinzukommen.
0: Wie großartig, oder? Das gesamte Interview, die ganze sehr aufschlussreiche Sendung vom Samstag, das Gespräch, was ich mit ihm führen durfte, das können Sie sich auch nochmal im Nachhinein anhören auf unserer Homepage auf paradiso.de und auch überall da, wo es Podcasts gibt. Marian Gold von Alpha Will und Alpha Will werden morgen auftreten beim Classic Open auf dem Gendarmenmarkt mit orchestraler Unterstützung der Neuen Philharmonie Frankfurt. Das sollten Sie auf gar keinen Fall verpassen und vielleicht haben Sie sogar, also die Chance haben Sie auf jeden Fall und vielleicht auch das Glück ausgelost zu werden und Tickets für morgen Abend zu gewinnen. Und das können Sie, wenn Sie eine WhatsApp schicken an 0308 80 500 und die 80 oder eine E-Mail schreiben an redaktion@paradiso.de mit dem Stichwort Alpha Will, dann sichern Sie sich Ihre Chance und können von mir eingeladen werden. Hier auf Ihrem Radio Paradiso am Montagmorgen. Guten Start in die neue Woche. 13 Minuten nach 7.

0: So, Kim Wilde, Cambodia hier auf ihrem Radio Paradiso. Schönen guten Morgen am Montag, 20 Minuten nach 7 haben wir es, sind so ein paar Wolken aufgezogen, aber die werden sich heute immer wieder mit Sonne und blauem Himmel abwechseln. Und auf dem Gendarmenmarkt gibt es auch abwechselnd ein Highlight nach dem nächsten. Giovanni Zarella am Freitag, Julia Wendt und Friends am Samstag, das war ganz großartig. David Garrett heute, Haven die Band und morgen das Highlight zum Abschluss, nämlich Alpha Will auf dem Gendarmenmarkt. Und ich begrüße jetzt Norma aus Langwitz, aus Stickwitz. Langwitz am Telefon. Norma, was verbinden Sie denn mit der Musik von Alpha Will?
1: Erinnerungen aus der Kindheit, aus der Jugend und vor allem ganz tolle sentimentale Musik.
0: Wir sind mit der Musik groß geworden, ne? Ja, das verbinde ich auch. Die 80er, das war so tolle Musik. Die haben die Musik auch mit ihren Synthesizer-Sounds da wirklich neu erfunden. Sind Sie denn schon mal auf dem Gendarmenmarkt beim Classic Open Air gewesen?
1: Leider bisher nur auf dem Weihnachtsmarkt.
0: Ja, der ist auch sehr schön und kann empfohlen werden, aber bis dahin ist ja noch ein bisschen hin. Zum Glück muss ich sagen, ich mag die Weihnachtszeit, aber die Sommerzeit jetzt auch und dann wird es für Sie eine Premiere sein. Ich lade Sie nämlich ein. Herzlichen Glückwunsch.
1: Ich freue mich sehr. Vielen, vielen Dank. Super. Da kann ja die Woche nur schön starten.
0: Oder? Sehr gut. Ja. Ich wünsche Ihnen jetzt, Sie sind im Auto, glaube ich, ne?
1: Ja, richtig. Ich bin gerade auf dem Weg zur Arbeit.
0: Ja, eine gute Fahrt und einen guten Start. Herzlichen Glückwunsch nochmal.
1: Dankeschön, ebenso, danke.
0: Das wird super, das nächste Konzert-Highlight. Er hat auch ein paar Konzert-Highlights gleich abgeliefert, Bruno Mars im Olympiastadion. Hier ist er in Erinnerung an diese Konzerte. Hier ist Marry You auf ihrem Radio Paradiso am Montagmorgen, am sonnigen Montagmorgen.

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0: sehr gefühlvolle, stimmungsvolle Musik von Elena Miles. Black Velvet, schönen guten Morgen am Montag, 7:30 haben wir es. Und es soll wohl feststehen, wer nach dem Rückzug von Kai Wegner als neuer CDU-Spitzenkandidat an den Start gehen soll. Bei der Wahl auch um den Posten des regierenden Bürgermeisters. Wer das werden soll, werden wird, möglicherweise hören Sie gleich im Hauptstadtkompakt bei Henrik Düster.
1: 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Die größten Worte der Menschheitsgeschichte. Der amerikanische Außenminister George C. Marshall gibt 2 Jahre nach dem Ende des Zweiten Weltkriegs die entscheidenden Anstöße für die Entwicklung des Marshallplans. Eine Grundlage für die wirtschaftliche Entwicklung Europas.
2: Unsere Politik richtet sich nicht gegen einen Staat oder eine Ideologie, sondern gegen Hunger, Armut, Verzweiflung und Chaos. Unser Ziel sollte der Wiederaufbau einer funktionierenden Weltwirtschaft sein. Das ist die Voraussetzung für politische und soziale Verhältnisse, in denen freie Institutionen existieren können. Mit Weitsicht und der Bereitschaft unseres Volkes, sich der ungeheuren Verantwortung zu stellen, die die Geschichte auf unser Land geladen hat, können und wollen wir diese Schwierigkeiten bewältigen.
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12: Ich bin Tanja Wagner. Wie schädlich ist die Nutzung von TikTok, Instagram und Co. für Kinder und Jugendliche? Eine Expertengruppe wird der EU-Kommission heute Empfehlungen für ein Social-Media-Verbot für Kinder vorlegen.
13: Die EU-Kommission will keine unterschiedlichen Regeln zum Thema Kinder und Social Media in den EU-Ländern. Frankreich, Polen, Spanien, Griechenland und Österreich wollen beispielsweise Verbote, allerdings für verschiedene Altersgruppen mit unterschiedlichen Details. Ohne eine klare, einheitliche Ansage gegenüber den großen Anbietern geht das aber nicht. Und die Digitalpolitik ist nun mal Sache der Kommission. Dieter Hebeling, Brüssel.
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15: Mit Henrik Düster. Guten Morgen. Nach dem Rückzug des regierenden Bürgermeisters Kai Wegner als CDU-Spitzenkandidat will die Berliner CDU die Nachfolge im Eilverfahren regeln. Heute Nachmittag kommt dazu der Landesvorstand zusammen, um Finanzsenator Stefan Evers für die Abgeordnetenhauswahl am 20. September zu nominieren. Evers kündigte bereits seinen klaren haushaltspolitischen Sparkurs an und forderte unter anderem ein Ende kostenloser Angebote wie dem Schulmittagessen für gut verdienende Eltern. Im Trinkwassernetz von Buko im Landkreis Märkisch-Oderland haben sich gesundheitsgefährliche koliformen Bakterien weiter ausgebreitet. Das Gesundheitsamt hat die bisherige Empfehlung verschärft und ein striktes Abkochgebot für die gesamte Ortslage angeordnet. Anwohner müssen Leitungswasser für Speisen, Getränke und zum Zähneputzen vorab sprudelnd aufkochen. Für Schwangere, Säuglinge und ältere Menschen wird zudem empfohlen, vorerst nicht zu duschen. Die Suche nach der Ursache und intensive Netzspülungen laufen auf Hochtouren. Radfahren hier in Berlin und in Potsdam ist ein Problem in der Fläche. Das zeigt die Auswertung der von der TU Berlin entwickelten Simra-App. Durch die Daten von Radfahrern entstand eine interaktive Karte, die zahlreiche Hotspots für gefährliche Situationen wie zu dichtes Überholen oder Dooring durch geöffnete Autotüren offenbart. Zu den Spitzenreitern der Gefahrenscore-Karte gehören unter anderem die Paulsborner Straße und die Hochstraße im Wedding. Laut den Forschern decken sich die Ergebnisse mit Umfragen, wonach die Angst vor dem dichten Verkehr viele Menschen vom Umstieg aufs Rad abhält. Hertha BSC hat sich gestern im Olympiapark seinen Fans präsentiert. Bei einer Autogrammstunde zeigte sich das Team von Trainer Stefan Leitl entspannt, obwohl die Kaderplanung nach zahlreichen Abgängen von Leistungsträgern stockt. Bislang kann der Verein keine externen Neuzugänge vorweisen. Vor dem Abflug ins Trainingslager nach Österreich baten die Vereinsbosse die Anhänger um Geduld und stimmten sie auf einen langen Transfersommer ein.
16: Danke dir, Henrik. Wieder einen neuen Begriff gelernt, ne? Dooring, offene Autotüren, Dooring. Ich kannte Dori aus Findet Nemo, aber Dooring, auch sehr spannend. 20 Grad haben wir aktuell, die Sonne wird hier und da unterbrochen von ein paar Wolken. So im Wechselspiel mit den Wolken geht es heute zwischen Sonne und Wolken und blauem Himmel immer wieder hin und her. Wir bekommen 29 relativ schwülwarme Grad als Maximaltemperatur. Heute soll es aber nochmal komplett trocken bleiben. Morgen dann am Dienstag wohl um die Mittagszeit herum ein paar Regenschauer. Davor am Morgen und danach am Abend dann aber wieder trocken. 27 Grad der Tagesspitzenwert, das auch der Tageshöchstwert am Mittwoch. Und da kommen dann am Mittwochabend Regenschauer runter. A100 auf der A100. Yep, da ist es mal wieder eng Richtung Wedding zwischen Kreuz-Schöneberg und Schmargendorf und auch zwischen Dreieck Neukölln und dem Sachsendamm sollten Sie auf jeden Fall extra Zeit mitnehmen. Gut und gerne 10 Minuten sind dort einzuplanen. Außerdem auf der A10, dem westlichen Berliner Ring Richtung Dreieck Havelland zwischen Großkreuz und Leest, Baustellenstau, genauso wie auf der A115 stadteinwärts zwischen Potsdam-Babelsberg und Kleinmachnow. Und da gibt es immer noch das defekte Fahrzeug auf der A10. Dem nördlichen Berliner Ring Richtung Dreieck Barnim zwischen Dreieck Havelland und Oberkrämer müssen Sie deswegen mit Einschränkungen rechnen. Ich wünsche Ihnen dennoch und erst recht eine gute Fahrt, eine sichere Fahrt. Fahren Sie vorsichtig und kommen Sie gut an.
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16: Einfach mal Ballast abwerfen, wie das gerade im Urlaub in den Ferien besonders gut funktionieren kann. Darum geht es gleich in der Radio Paradiso Coaching Etage. Jetzt David Bowie und die Pat Metheny Group mit 9 Minuten

0: Frisch vermählt, frisch vorgesungen, Taylor Swift, Opal Light und bei Berlins besten Hits mit der meisten frischen Abwechslung. Gleich geht's in die 80er zu Rod Stewart, Baby Jane, vorher aus den 90ern, Mr. Michael Jackson, Will You Be There, um 14 Minuten vor 8 jetzt.
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2: Endlich Ferien. Die Jammerlappen sind verteilt, die Schule schließt für gute 6 Wochen und auf den Autobahnen startet der Wettbewerb um den längsten Stau. Am Flughafen geht die Suche nach vermissten Koffern los und in vielen Büros ist nur noch die Notmannschaft mit Badelatschen vertreten. Endlich mal ausschlafen, keine Termine und Abstand vom Alltag. Fühlt sich doch super an, oder? Kaum beginnt der Sommer, scheint die Welt um Klassen leichter zu werden. Nur stimmt das wirklich? Dummerweise nehmen viele Menschen genau das mit in den Urlaub, von dem sie sich eigentlich erholen wollten. Beliebtester Reisebegleiter ist dann das Gedankenkarussell samt Blick aufs Diensthandy. Alte Konflikte sind Dauerbeifahrer oder steigen mit ins Flugzeug, ganz egal ob Holz oder Erste Klasse. Viele Paare wechseln zwar den Ort, führen dort aber dieselben Streitgespräche wie zu Hause, nur mit schönerer Aussicht. Wie wäre es denn mit noch einer anderen Art von Ferien? Urlaub vom ständigen Funktionieren und Grübeln, vom Recht haben, von der Gewohnheit, ständig aufs Handy zu schauen, obwohl der Mensch neben ihnen gerade viel interessanter wäre. Oder von dem Gefühl, immer noch etwas erledigen zu müssen. Erholung beginnt nicht automatisch nur, weil sie am Meer oder in den Bergen sind. Sie beginnt in dem Moment, in dem sie innerlich etwas loslassen, das sie schon viel zu lange begleitet. Das kann alter Ärger sein, eine Sorge oder einfach der Anspruch, immer alles im Griff haben zu müssen. Machen Sie Pause von all dem, was eh in keinen Koffer passt. Sehr wahrscheinlich kommen Sie dann nicht nur mit einer schönen Bräune zurück, sondern auch mit etwas mehr Leichtigkeit. Wirkliche Erholung beginnt dort, wo Sie aufhören, alles festhalten zu wollen.
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2: Und wenn Sie eine persönliche Beratung wünschen, schreiben Sie mich gerne an unter www.beziehungscoach-berlin.de.

Und dann legt er los. What's yours, Baby Jane, hier auf Ihrem Radioparadies. Und die besten Hits mit der meisten Abwechslung. Und Sie legen los am Montag hinein in die neue Woche. Vielleicht, ja, ich würde es Ihnen gönnen, vielleicht auch in die Ferien, in die Urlaubszeit. Und das passt zu dem, was Hagen von Nussling gerade gesagt hat. Einfach mal andere Rhythmen sich angewöhnen. Zum Beispiel auch mal wieder ein Gesellschaftsspiel machen. In der nächsten Stunde schenke ich Ihnen ganz tolle Familiengesellschaftsspiele. Gegen 10 nach 8. Schönen guten Morgen. 5 Minuten vor 8 ist es jetzt.

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6: Ich bin Tanja Wagner. Das US-Militär hat nach eigenen Angaben erneut Ziele im Iran angegriffen. Die Angriffe sollen den Iran in seiner Fähigkeit einschränken, Handelsschiffe in der Straße von Hormuz zu attackieren, teilte das zuständige US-Regionalkommando mit.
7: Es ist bereits die 4. Angriffswelle der USA, seit der Konflikt Mitte letzter Woche wieder aufgeflammt ist. Die Attacken hätten sich gegen Raketenstellungen und Anlagen zur Luftabwehr gerichtet, berichten US-Medien. Außerdem seien Boote der iranischen Revolutionsgarden angegriffen worden. UN-Generalsekretär Guterres reagierte auf der Plattform X tief besorgt über die derzeitige Situation. Er rief

0: den Iran und die USA auf, die Verhandlungen unverzüglich wieder aufzunehmen und offene Fragen auf diplomatischem Wege zu lösen. David Riemer, Nachrichtenredaktion.
1: Experten überreichen EU-Kommissionspräsidentin von der Leyen heute einen Bericht mit Empfehlungen für ein mögliches Mindestalter in sozialen Netzwerken. Die Vorschläge könnten auch für die deutsche Debatte über ein Social-Media-Verbot für Kinder und Jugendliche wichtig werden. Regeln für Plattformen wie TikTok, Instagram oder Snapchat kann vor allem die EU-Kommission durchsetzen. Mindestens 5 Menschen sind an diesem Wochenende beim Baden ums Leben gekommen, darunter auch ein 13 Jahre altes Mädchen in Schleswig-Holstein. Die DLRG warnt deshalb eindringlich vor den Gefahren im Wasser.
2: Schon im Juni hatte es so viele Badetote gegeben wie seit mehr als 20 Jahren nicht mehr. Nach Angaben der DLRG ertranken im Juni bundesweit mindestens 99 Menschen, so viele wie seit dem Hitzesommer 2003 in keinem Juni mehr. Besonders häufig kamen Männer ums Leben, viele Opfer waren jünger als 30 Jahre. Die meisten tödlichen Unfälle ereigneten sich in Seen und Flüssen. Die DLRG rät, nur an bewachten Badestellen schwimmen zu gehen, nicht überhitzt ins Wasser zu springen und Kinder am Wasser nie unbeaufsichtigt zu lassen. Thomas Bleskin, Nachrichtenredaktion.
1: Alexander Zverev hat den Wimbledon-Titel verpasst. Die deutsche Nummer 1 verlor das Finale gegen den Weltranglisten-Ersten Jannik Sinner nach fast 4 Stunden in 4 Sätzen. Für Zverev ist es die 10. Niederlage in Serie gegen den Italiener. Die Hoffnungen auf den ersten deutschen Wimbledon-Gewinner seit Michael Stich vor 35 Jahren erfüllten sich damit nicht.
3: Aber hat wirklich gut gespielt, den ersten Satz ja sogar gewonnen. Aber am Ende war Sinner dann doch ein wenig besser, so wie die Sonne heute auch ein bisschen kräftiger sein wird im Vergleich zu den Wolken. Aber es sind einige Wolken auch heute wieder unterwegs. Regenschauer kommen aus denen aber nicht runter. Es gibt so einen Mix aus Sonne und Wolken. Bei 29 Grad als Maximaltemperatur, 20 Grad haben wir schon. Morgen bekommen wir 27 Grad ab und morgen um die Mittagszeit rum ab bekommen wir wohl auch mal wieder zumindest ein paar leichte Regenschauer ab. So richtig Abkühlung wird das aber wohl nicht bringen, denn am Mittwoch, da werden es auch nochmal 27 Grad als Maximaltemperatur. Da geht es lange trocken durch den Tag und erst am Mittwochabend, da soll es dann nochmal wieder nasser werden. Geduldig sind Sie heute hoffentlich auf der A100 im Stadtring Richtung Wedding zwischen Dreieck-Neukölln und Sachsendamm. Staut sich der Verkehr genauso wie auf der A100 Richtung Wedding zwischen Kreuz-Schöneberg und Schmargendorf. Da ist anstehen angesagt, jeweils gut und gerne 10 Minuten mehr Zeit einplanen. Außerdem auf der A10 westlicher Berliner Ring Richtung Dreieck-Havelland zwischen Großkreuz und Leest. Da hat sich der Baustellenstau jetzt insofern verlängert, dass Sie 20 Minuten Passierdauer brauchen. Vorsicht auf der A11 Berlin Richtung Stettin zwischen Joachimsthal und Pfingstberg liegen Fahrzeugteile auf der Fahrbahn. Außerdem A115 stadteinwärts zwischen Potsdam-Babelsberg und Kleinmachnow, stockender Verkehr. Und 20 Minuten Wartezeit auf der B1 Magdeburg Richtung Brandenburg zwischen Neubensdorf und Plaue. Da staut sich der Verkehr an einer Baustellenampel, die ist ungeschickt geschaltet. 20 Minuten Wartezeit dort. Ich wünsche Ihnen eine gute Fahrt, einen guten Start hinein in die neue Woche.
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3: Das wird gleich ein spielerischer Start für Sie in die neue Woche und vielleicht ja auch in die Urlaubszeit. Aber die Spiele, die ich für Sie habe, die können Sie auch wunderbar ohne Urlaub spielen, beziehungsweise den Alltag dann so ein bisschen zur Urlaubszeit machen. Musikalisch funktioniert das auch gut mit dem Alltag zur Urlaubszeit machen. Gleich mit Musik von Leonie, Don't Worry und das hier, The Cars aus den 80ern. Das ist Drive. 5 Minuten nach 8. Gute Fahrt.

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1: Möge es eine sorgenfreie Zeit für Sie sein, jetzt heute am Montag in der ganzen Woche und erst recht, wenn Sie Urlaub, wenn Sie Ferien haben sollten. Schönen guten Morgen hier auf Ihrem Radio Paradiso, die besten Hits mit der meisten Abwechslung. Und wir sorgen für eine richtig schöne Familienzeit in diesen Sommerferien, auch wenn Sie zu Hause bleiben und nicht verreisen. Wir schenken Ihnen heute nämlich schöne Ferienspielepakete. Mit dabei das Spiel Crazy Coconuts. Und im Spiel betreten Sie eine völlig verrückte Affeninsel, auf der einmal im Jahr der einzigartige Wettkampf Crazy Coconuts stattfindet. Peter Berneiser vom Spielemagazin Ringbote.
2: Im Spiel nehmen sich dann auch alle ein Affenkatapult und stellen 14 Becher in die Tischmitte. Wer an der Reihe ist, nimmt sich eine Kokosnuss aus dem Vorrat und versucht, diese mit dem Affenkatapult

0: holt, in einen Becher zu schießen. Und wer einen Becher trifft, nimmt ihn sich aus der Mitte und stellt ihn vor sich hin. Wer zuerst eine Pyramide mit 6 Bechern vor sich stehen hat, gewinnt das Spiel.
1: Aber keine Sorge, wieder springen echte Äffchen durch den Raum. Noch wird mit harten Kokonüssen gezielt. Die Munition besteht in dem Fall aus grünen Kügelchen.
0: Das Spiel ist schon ziemlich verrückt. Also wenn die Kokosnüsse über den Tisch fliegen, fiebern alle mit. Geschicklichkeit und Spaß stehen hier ganz klar im Vordergrund. Und außerdem gibt es noch einen schönen Ärgerfaktor. Wenn jemand eine Kokosnuss in einen Becher schießt, der vor einer Mitspielerin oder einem Mitspieler steht, dann darf man sich den Becher schnappen.
1: Das Spiel ist für alle Kinder und auch Erwachsene ab 6 Jahren geeignet. Aber das ist nicht nur für Kinder etwas. Ich kann Ihnen das sagen, das lockert auch den ein oder anderen erwachsenen Spieleabend auf. Crazy Coconuts von Pegasus Spiele. Mehr Infos dazu finden Sie auch nochmal online unter www.pegasus.de. 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Angenehmen. Gefühlvollen Start in die neue Woche, in den Montag und vielleicht ja auch in Ihre Urlaubszeit mit uns, mit Ihrem Radio Paradiso und jetzt mit Leanne Rimes. How do I live?

0: Summer of 2026 hier auf Ihrem Radio Paradiso. Die besten Hits mit der meisten Abwechslung. Die Ferien bieten immer wieder eine schöne Gelegenheit, die Liebsten an einen Tisch zu holen, sich zu versammeln und einen lustigen Spielenachmittag zu veranstalten. Für alle, die da noch auf der Suche nach gutem Stoff sind. Wir haben gerade, ich habe es gerade schon einmal kurz erwähnt, habe ich das Spiel King Domino für Sie. Das ist ein Legespiel, bei dem ganze Königreiche erschaffen werden. Und das funktioniert wie beim guten alten Domino. Peter Berneiser vom Spielemagazin Ringbote.
1: Die Ländereien sind hier nämlich Dominosteine, die aus zwei Hälften bestehen. Auf jeder Hälfte ist eine von sechs Landschaften abgebildet, also zum Beispiel Wälder oder Kornfelder. Und in jeder Runde werden neue Dominosteine ausgelegt. Nacheinander können die Mitspielenden sich einen dieser Dominosteine aussuchen und im eigenen Königreich an bereits liegende Steine anlegen. Und dabei müssen Sie darauf achten, dass mindestens eine Landschaft des neu gelegten Steins zu einer Landschaft eines bereits liegenden Steins passt. Also beispielsweise muss Wald an einen bereits liegenden Wald gelegt werden.
0: Okay, klingt nachvollziehbar. King Domino von Pegasus Spiele. Das Spiel ist für alle ab 8 Jahren geeignet, also auch für alle Erwachsenen. Mehr Infos gibt es dazu auch nochmal im Netz unter www.pegasus.de. 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Hinein in den Tag, in die neue Woche und durch die Ferienzeit mit uns, mit Ihrem Radio Paradiso. Die besten Hits mit der meisten Abwechslung. Jetzt von Johannes Oerding, der zieht seine Kreise.

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0: Das klingt absolut spannend. Also zum einen die Zeit zurückdrehen zu können, Share if I could turn back time, aber auch welche vielfältigen Gratisangebote es für Kinder zum Ferienstart hier in Berlin gibt. Welche nämlich, das erfahren Sie gleich im Hauptstadtkompakt bei Henrik Düster. Um 8:30 haben wir es jetzt.
1: 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Václav Havel, tschechischer Dichter, Politiker und Bürgerrechtler. Im Oktober 1989 wird ihm in Abwesenheit der Friedenspreis des deutschen Buchhandels verliehen. Zu diesem Zeitpunkt ist er noch Gefangener der kommunistischen Regierung in der Tschechoslowakei. Doch schon im Dezember wird er zum Präsidenten gewählt. Aus Václav Havels von einem Freund vorgetragener Dankesrede.
2: Ist denn wirklich das menschliche Wort so mächtig, dass es die Welt ändern und die Geschichte beeinflussen kann? Und wenn es je so mächtig war, gilt das auch noch heute? Ich lebe in einem Land, wo das Gewicht und die Radioaktivität des Wortes tagtäglich von den Sanktionen bestätigt werden, die das freie Wort auf sich zieht. Ja, ich lebe wirklich in einem Land, wo das Wort alle Machtapparate erschüttern kann, wo das Wort stärker sein kann als 10 Divisionen.
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11: Ich bin Tanja Wagner. Das US-Militär hat nach eigenen Angaben erneut Ziele im Iran angegriffen. Die Angriffe sollen den Iran in seiner Fähigkeit einschränken, Handelsschiffe in der Straße von Hormuz zu attackieren, teilte das zuständige US-Regionalkommando mit.
12: Es ist bereits die 4. Angriffswelle der USA, seit der Konflikt Mitte letzter Woche wieder aufgeflammt ist. Die Attacken hätten sich gegen Raketenstellungen und Anlagen zur Luftabwehr gerichtet, berichten US-Medien. Außerdem seien Boote der iranischen Revolutionsgarden angegriffen worden. UN-Generalsekretär Guterres reagierte auf der Plattform X tief besorgt über die derzeitige Situation. Er rief den Iran und die USA auf, die Verhandlungen unverzüglich wieder aufzunehmen und offene Fragen auf diplomatischem Wege zu lösen. David Riemer, Nachrichtenredaktion.
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13: Mit Henrik Düster. Guten Morgen. Der designierte CDU-Spitzenkandidat für die Berliner Abgeordnetenhauswahl, Finanz- und Kultursenator Stefan Evers, drängt auf eine Kehrtwende in der Haushaltspolitik. Berlin könne nicht dauerhaft mehr Geld ausgeben, als es erwirtschafte, so Evers. Er kündigte harte Konsolidierungsschritte an und stellte kostenfreie Angebote wie das Schulmittagessen für Gutverdiener in Frage. Zudem forderte er drastische Bußgelder gegen die Vermüllung der Stadt und schlug vor, dass arbeitsfähige Bezieher staatlicher Leistungen bei der Stadtreinigung helfen sollten. Anhaltende Hitze und Trockenheit haben am Wochenende in Brandenburg zu einer Welle von Flächenbränden geführt. In den Landkreisen Potsdam-Mittelmark und Teltow-Fläming brannten mehrere Getreide- und Stoppelfelder auf einer Fläche von jeweils bis zu 15 Hektar. Die Feuerwehren konnten die Brände zwar schnell unter Kontrolle bringen, die Einsatzkräfte berichten jedoch von einer spürbar angespannten Lage. Laut dem Brandenburger Umweltministerium gilt in fast allen Landkreisen weiterhin eine hohe bis sehr hohe Waldbrandgefahr. Mit dem Beginn der Sommerferien lockt Berlin mit zahlreichen kostenlosen Freizeitaktivitäten für Familien. Das Angebot reicht von interaktiven Zukunftsausstellungen im Futurium über Naturerlebnisse auf dem Kinderbauernhof Pinkepanke bis hin zu historischen Zeitreisen im Museumsdorf Düppel, das für Minderjährige freien Eintritt bietet. Für Abkühlung an heißen Tagen sorgen modernisierte Wasserspielplätze, beispielsweise die Plansche im Plenderwald. Die märkische CDU-Fraktion hat sich zum Start der Sommerferien einen heftigen Social-Media-Patzer geleistet. Auf Instagram und Facebook wünschte die Partei erholsame Tage für das nächste Schuljahr, geschrieben mit einem fehlerhaften H im Wort Schule. Der Post blieb stundenlang online und sorgt nun für reichlich Spott, da das Bildungsministerium erst im März an die CDU übergegangen war und der neue Minister eigentlich die Rechtschreibschwäche an den Schulen bekämpfen wollte. Die Fraktion löschte den Beitrag mittlerweile und gelobte Besserung.
0: Der Verschreiber war bestimmt Absicht. Schönen guten Morgen am Montag. 19 Grad. 19 Grad haben wir jetzt schon. Die Sonne, die tut sich momentan so ein bisschen schwer, zumindest hier von meinem Fenster. Aber im Laufe des Tages wird sie sich immer wieder abwechseln mit einigen Wolken. Es gibt immer wieder Auflockerungen und Regenschauer kommen aus den Wolken, die da sind. Heute keine runter. Stattdessen bekommen wir 29 Grad als Maximaltemperatur. Morgen 27 Grad und morgen um die Mittagszeit herum. Ja, da kann es ein bisschen Besserung für Ihre Pflanzen von oben geben. Zum Start soll es trocken bleiben und morgen Abend dann auch nochmal weiterhin trocken. Am Mittwoch den ganzen Tag über trocken bis zum Abend. Da ziehen dann mehr und mehr Wolken auf, die dann auch Regenschauer dabei haben. Bis dahin auch am Mittwoch nochmal 27 Grad die Maximaltemperatur. Ich traue mich schon mal so einen Blick auf den Donnerstag zu werfen. Durch die Regenschauer am Mittwochabend wird es dann wohl ein bisschen weniger super warm am Donnerstag. Am Donnerstag dann 18 Grad für Tagesspitzenwert. Bis dahin ist ja noch ein ganzes Weilchen hin. Mal sehen, was sich bis dahin beim Wetter noch tun wird. Auf der A100 Richtung Wedding tut sich nicht so viel zwischen Dreieck Neukölln und Sachsendamm. Da stehen sie nämlich im Stau. Zwischen Kreuz Schöneberg und Schmargendorf auf der A100 Richtung Wedding ebenfalls. Ansonsten kommen sie durch den Berliner Stadtverkehr, ja, mit dem einen oder anderen Haken, aber doch ganz gut durch. Vorsicht auf der A10 westlicher Berliner Ring Richtung Dreieck-Havelland zwischen Großkreuz und Lees gibt es einen Baustellenstau und auf der A11 Berlin Richtung Stettin zwischen Joachimsthal und Pfingstberg liegen Fahrzeugteile auf der Fahrbahn. Vorsicht auch auf der A13 Dresden Richtung Berlin zwischen Ortrand und Ruhland Gegenstände auf der Fahrbahn. 20 Minuten Wartezeit gibt es auf der B1 Magdeburg Richtung Brandenburg zwischen Neubensdorf und Plaue. Da ist eine Bausteinampel so geschaltet, dass Sie da auf jeden Fall extra Zeit einplanen sollten. Ich wünsche Ihnen eine gute Fahrt, eine gute Zeit, einen guten Start hinein in diesen Montag.
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0: Für eine musikalisch gute Zeit sorgt gleich Phil Collins mit True Colors. Davor Culture Club mit Karma Chameleon. Und dann lade ich Sie noch mal ein zu Alpha Will beim Classic Open Air auf dem Gendarmenmarkt. Gleich 9 Minuten nach 9.

0: Diese Stimmung, die so musikalisch rüberkommt bei Phil Collins, True Colors, die wird auch verbreitet beim Classic Open Air auf dem Gendarmenmarkt. So lauwarmer Sommerabend, ja, zum Genießen. Schönen guten Morgen. Hier auf Ihrem Radio Paradiese die besten Hits mit der meisten Abwechslung. 13 Minuten vor 9 ist es. Es wird ein unvergesslicher Sommer und vor allem Konzertabend morgen Abend auf dem Gendarmenmarkt. Da geben sich ja seit Donnerstag letzter Woche die Superstars die Klinke in die Hand. Und zum krönenden Abschluss gibt es die 80er-Jahre-Hitband Alphaville für Sie zu genießen, begleitet von einem Symphonieorchester. Und von Marian Gold, dem Sänger von Alphaville, da wollten wir nochmal wissen, was ihm so ein Auftritt an diesem besonderen Ort, dem Gendarmenmarkt, bedeutet.
1: Ich empfinde das als ein wahnsinniges Kompliment, dass wir hier auftreten können, vor allen Dingen mit so einem großartigen Orchester der Neuen Philharmonie Frankfurt. Und wir werden Alphaville-Stücke interpretieren, eben auf eine vollkommen andere Art und Weise, als wir es normalerweise machen. Diese ganzen Möglichkeiten, die es bietet, diese verschiedenen Farbtupfer und verschiedenen Levels, die so ein Symphonieorchester eben anbietet. Und also wir werden das alles sehr gut ausnutzen und die Leute mit Sicherheit auch überraschen, was dabei rausgekommen ist.
0: Einer der bekanntesten Alphaville-Songs ist auf jeden Fall Forever Young. Und wir haben Marian Gold mal gefragt, wie dieser Klassiker eigentlich entstanden ist. Ging das ganz schnell oder hat der Song doch ein bisschen mehr Zeit in Anspruch genommen?
1: Nee, einem Rutsch. Also es war eine Sache von eigentlich von anderthalb Tagen. Also wir hatten irgendwann die Musik, das ziemlich schnell. Und am nächsten Tag habe ich mich dann hingesetzt, weil ich dann irgendwie eine Vorstellung hatte, wie ich das singen konnte. Und den Text habe ich eigentlich in einer Dreiviertelstunde geschrieben. Habe mir nicht viel Gedanken darüber gemacht, dass ich gerade dabei bin, einen Welthit zu schreiben. Ich glaube, dann hätte ich es wahrscheinlich verbockt aus Nervosität.
0: Ich finde das total spannend, wie so ein Song entsteht, wie so ein Welthit entsteht. Ich hatte die Gelegenheit, mich ausführlich mit Marian Gold zu unterhalten und die Sendung vom Samstag, die können Sie jetzt aktuell nachhören und ich empfehle Ihnen das so als Einstimmung auf das Konzert morgen unbedingt. Klicken Sie mal rauf auf www.paradiso.de. 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Aber das Konzert von Alphaville, das gibt es morgen Abend um 19.30 Uhr. Da sind Sie beim Classic Open Air auf dem Gendarmenmarkt auf der Bühne. Und Sie können im Publikum sitzen mit Ihrer Begleitung, wenn Sie ausgelost werden. Und in den Lostopf kommen Sie, indem Sie eine WhatsApp schicken an 030 80 500 und die 80 oder eine E-Mail schreiben an redaktion@paradiso.de. Alle Infos zum Classic Open Air finden Sie auch nochmal auf www.classicopenair.de. 11 Minuten vor 9.

0: will realistisch bleiben. Ich kann Ihnen nicht gleich ein wundervolles Leben versprechen, aber einen wundervollen Konzertabend, das definitiv morgen Abend beim Classic Open Air auf dem Gendarmenmarkt mit Alpha, Will und Joanna aus Lichtenrade hat sich um Tickets bemüht. Liebe Joanna, ich suche ja immer noch, ich will Ihnen nicht zu nahe treten, aber ich suche ja immer noch nach jemandem, der Alpha Will in den 80ern schon live gesehen hat. Haben Sie das getan vielleicht?
1: Nein, nein. Ich war nie leider so der Konzertmensch, weil ich immer so ein bisschen Angst hatte.
0: Vor den großen Mengen und Massen, ne?
1: Ja, tatsächlich. Ich habe da echt Panik und das war nie so wirklich meins. Ich hatte da immer Angst, irgendwie da nicht rauszukommen und naja, nee, war nicht so meins. Ich habe mir das dann lieber auf Video angeschaut, damals ja noch. Ne?
0: Ja, da gab es auch ganz viele, genau, auch Videoclips natürlich in den 80ern dann. Aber beim Classic Open Air, da gibt es Sitzplätze, da gibt es zwar Massen an Menschen, die da hingehen, aber es ist trotzdem keine Massenveranstaltung in dem Sinne, dass es da zu eng ist oder so, sondern Sitzplatz für Sie zu und für Alpha Will auf dem Gendarmenmarkt ist reserviert. Herzlichen Glückwunsch.
1: Dankeschön. Auch da freue ich mich aber.
0: Das freut mich. So können Sie mal Ihre Idole aus den 80ern jetzt dann doch nochmal letztendlich live erleben. Viel Spaß dabei.
1: Toll. Dankeschön.
0: Das ist doch ein gelungener Start hinein in die neue Woche und den soll es auch für Sie geben. Musikalisch starten Sie jetzt, können Sie jetzt richtig durchstarten mit diesem Kult 80er, kann man ja mittlerweile schon sagen. Das ist Kate Bush und Running Up That Hill. Spätestens seit der Superfernsehserie Stranger Things nochmal in aller nicht Munde, aber vielleicht in aller Ohren. Kate Bush, Running Up That Hill hier auf Ihrem Radio Paradiso.

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11: Ich bin Tanja Wagner. Wie schädlich ist die Nutzung von TikTok, Instagram und Co. für Kinder und Jugendliche? Eine Expertengruppe wird der EU-Kommission heute Empfehlungen für ein Social-Media-Verbot für Kinder vorlegen.
12: Die EU-Kommission will keine unterschiedlichen Regeln zum Thema Kinder und Social Media in den EU-Ländern. Frankreich, Polen, Spanien, Griechenland und Österreich wollen beispielsweise Verbote, allerdings für verschiedene Altersgruppen mit unterschiedlichen Details. Ohne eine klare, einheitliche Ansage gegenüber den großen Anbietern geht das aber nicht. Und die Digitalpolitik ist nun mal Sache der Kommission. Dieter Hebeling, Brüssel.
11: Das US-Militär hat seine nächtlichen Attacken auf Ziele im Iran nach mehreren Stunden für beendet erklärt. Es war bereits die 4. Angriffswelle der USA, seit die Feindseligkeiten in der Nacht zu Mittwoch wieder aufflammten. Angeblich wurden iranische Flugabwehrsysteme und Raketenstellungen zerstört. Die Straße von Hormuz habe essentielle Bedeutung für den weltweiten Handel und werde nicht vom Iran kontrolliert, betonte CENTCOM. UN-Generalsekretär Guterres rief beide Seiten auf X auf,

0: ist auch noch da und Nico ist auch
1: Guten
0: da.
1: Morgen.
0: Laura, wir verraten das jetzt einfach mal. Ja. Du bist in Japan gewesen.
2: Genau, ich war in Tokio, richtig cool.
0: Wie kam es denn dazu überhaupt?
2: Das habe ich tatsächlich zum 18. Geburtstag bekommen, nämlich eine Reise mit meiner Schwester zusammen. Also wirklich richtig
0: wie
2: lieb.
0: Wie schön.
2: Ja.
0: Was ist das Highlight gewesen?
2: Also wirklich richtig toll war unser Ausflug ins Disneyland. Das war wirklich toll. Also da sind wir so viele Achterbahnen gefahren, Mickey Mouse getroffen. Es war wirklich richtig cool.
0: Sind
2: ja.
0: die japanische Mickey Mouse anders als die normale Mickey Mouse?
2: Nee, die sind gleich.
0: Okay.
2: Ja.
3: Gibt es sonst was, was dich überrascht hat vielleicht, als ihr da wart?
2: Schon. Also du denkst wirklich, es regnet die ganze Zeit, weil die Leute, die haben immer Regenschirme dabei, aber nicht wegen des Regens, sondern um sich von der Sonne zu schützen. Also die sind so mit UV-Schutz. Das fand ich richtig krass.
4: Wie sieht es so mit Essen aus? Also ich bin so ein Sushi-Fan und ich habe gehört, da in Asien soll auch gerade so Fischqualität und so richtig gut sein.
2: Ja, also ich habe so ein Onigiri probiert. Kennt ihr das? Das sind so ein Reisdreiecke.
4: Ne?
2: Die sind auch wirklich günstig und die waren schon echt lecker.
0: Wir freuen uns, dass du wieder zurück bist hier. Wie war jetzt so der Einstieg, so das Kulturelle, so das Ansehen so der Architektur und so? War das
2: in Japan, das war wirklich krass. Also es sind ja so viele Gebäude da, das glaubst du nicht.
0: Also toll. Schön, dass du wieder zurück bist. Und wir und sie können sich freuen auf das Classic Open Air auf dem Gendarmenmarkt. Morgen Alphaville, das absolute Highlight zum Abschluss. Nochmal. Und jetzt können Sie hier hineintanzen. Ich habe gehört, DJ Bobo, der soll auch irgendwie bald nochmal eine Tournee starten. Ich bin gespannt. Jetzt aus den 90ern sein Riesenhit zum Mittanzen auch im Büro. Hier ist Everybody auf ihrem Radio Paradies und die besten Hits mit der meisten Abwechslung. 15 Minuten nach 9.

0: leidenschaftliche Musik von Roxette. Listen to your heart hier auf Ihrem Radio Paradiso. Die besten Hits mit der meisten Abwechslung. 9.22 Uhr haben wir es in der Radio Paradiso Frühstücksrunde. Auch wieder mit dabei Laura und Elena und Nico ist da und Fabi, der hat heute einen Tag frei und diese Meldung ist jetzt so frisch, dass Elena, ich dir das jetzt gerade während des letzten Songs überhaupt erst sagen konnte und deine Stimmung, unsere Stimmung gleich runtergegangen ist, weil es gibt ein Schauspiel dazu zu beklagen, der verstorben ist. Sam Neill. Mhm. Sam Neill ist tot. Sam Neill, Jurassic Park. Jurassic Park. Seinen Namen als in seiner Rolle weiß ich jetzt gar nicht, aber sein Gesicht ganz, ganz markant. Und der hat immer für mich so eine total positive und freundliche und nette Ausstrahlung gehabt, voll, oder?
1: Also gerade Jurassic Park in den ersten Originalfilmen sozusagen mitgemacht, nicht mehr in Jurassic World, bis dann zu, ich glaube, Jurassic World 3, wenn ich mich nicht irre.
0: Ja, genau.
1: Und dann so diese ganzen alten Schauspieler, Jeff Goldblum auch und eben Sam Neill dabei waren. Und ich habe mich so gefreut, die da zu sehen und jetzt zu hören, dass er nicht mehr ist, ist schon schockierend auch.
0: Genau, da sind die alle zusammengeführt worden mit Chris Pratt dann auch und so. Das war toll. Und ich hätte ihn gar nicht auf 78 Jahre geschätzt.
1: Oh, wow.
0: So alt ist er jetzt. Aber vor allem die Geschichte, wirklich berührend. 5 Jahre und er ist damit ganz offen umgegangen, hat er gegen Blutkrebs angekämpft.
2: Ah, krass.
0: Und vor wenigen Monaten gab es dann die Entwarnung, dass er krebsfrei sei. Und jetzt ist er verstorben. Also diese Krankheit ist einfach mal so brutal und unberechenbar. Und ganz toller Schauspieler, der eben gar nicht so zu den Lauten gehört, rote Teppiche gemieden hatte, einfach nur ein toller Schauspieler gewesen. Ist auch noch im Piano hat er mitgespielt, Oscar-Drama, Event Horizon. Also ja, da mag ich gleich dann nach so einer Meldung überschwenken zu dem Geburtstag des heutigen Tages, nämlich Günther Jauch wird 70.
1: Hey.
0: Jubiläum. Günther Jauch. Was verbindet ihr mit Günther Jauch?
3: Definitiv Wer wird Millionär, oder?
2: Oh, ja, bei mir auch.
0: Absolut, gar keine Frage.
1: Stern-TV auch, auf jeden Fall. Und Apothekenwerbung.
0: Und Nico, bei dir hätte ich gedacht, vielleicht das umgefallene Tor bei irgendeinem Fußballspiel, da bin ich zu wenig drin, aber da warst du noch zu jung, ne?
2: Wahrscheinlich schon, ne?
0: Ja,
2: also, auch nur durch Werbeminder.
0: Tatsächlich, also diese Geschichte mit dem umgefallenen Tor, das muss irgendwie so ein UEFA Champions irgendwie Spiel gewesen sein. Und zwar das Spiel konnte nicht angepfiffen werden, weil das Tor umgekippt ist.
2: Okay.
0: Und da hat er mit Marcel Reif das Ganze moderiert, bis das Tor, es gab nämlich kein Ersatztor. Und das musste dann aufgebaut werden und so lange, irgendwie über eine Stunde, haben sie einfach nur so erzählt und er sagt dann zum Beispiel, wer jetzt später sich einschaltet, hier ist schon das erste Tor gefallen. Und das ist in die Fernsehgeschichte eingegangen, weil das so unterhaltsam war und man hat wirklich messen können, dass viele Zuschauerinnen und Zuschauer abgeschaltet haben, als das Tor wieder aufgebaut war und das Spiel begonnen hat. Nach dem Motto, jetzt ist eigentlich die ganze Show vorbei. Mhm. Herzlichen Glückwunsch, Günther Jauch, zum 17. Und kleine Raterunde jetzt an euch. Texas Lightning habe ich jetzt nämlich mit No, No, Never. In welchem Jahr hat Texas Lightning in Athen beim Eurovision Song Contest den 14. Platz gemacht? Es ist vor so und so vielen Jahren gewesen, auch rund.
1: Auch rund?
0: 10, 20 oder 30?
2: 30.
1: Ja.
3: 20?
0: 20, Laura! Oh.

0: Schönen guten Morgen. Am Montag vor 20 Jahren, 2006, den 14. Platz gemacht beim Eurovision Song Contest in Athen. Texas Lightning waren das mit No, No, Never. Eine Minute vor 9:30 haben wir es und da gibt es einen neuen Spitzenkandidaten bei der CDU für und um das Amt des regierenden Bürgermeisters. Und schon gibt es wieder neue Koalitionsmöglichkeiten. Mehr dazu gleich im Hauptstadtkompakt bei Henrik Düster.
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2: Das ist die Regel der Liebe. Das, was ich mir an Gutem wünsche, wünsche ich auch meinem Nächsten. Und was ich mir an Schlechtem nicht wünsche, wünsche ich auch meinem Nächsten nicht. Und das ist mein Wille für alle Menschen. Denn niemandem soll Böses angetan werden. Die Liebe tut dem Nächsten nichts Böses an. Dann wird die Liebe zu einer mächtigen Kraft der Überwindung, wenn wir selbst unsere Feinde lieben können.
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12: Ich bin Tanja Wagner. Wie schädlich ist die Nutzung von TikTok, Instagram und Co. für Kinder und Jugendliche? Eine Expertengruppe wird der EU-Kommission heute Empfehlungen für ein Social-Media-Verbot für Kinder vorlegen.
13: Die EU-Kommission will keine unterschiedlichen Regeln zum Thema Kinder und Social Media in den EU-Ländern. Frankreich, Polen, Spanien, Griechenland und Österreich wollen beispielsweise Verbote, allerdings für verschiedene Altersgruppen mit unterschiedlichen Details. Ohne eine klare, einheitliche Ansage gegenüber den großen Anbietern geht das aber nicht. Und die Digitalpolitik ist nun mal Sache der Kommission. Dieter Hebeling, Brüssel.
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14: Mit Henrik Düster. Guten Morgen. Der SPD-Spitzenkandidat Steffen Krach schließt eine Fortsetzung der Zusammenarbeit mit der CDU unter dem designierten Spitzenkandidaten Stefan Evers nach der Wahl im September nicht aus. Eine Koalition mit dem scheidenden regierenden Bürgermeister Kai Wegner hatte Krach zuvor noch vehement abgelehnt. Mit Evers gäbe es nun jedoch eine neue Situation, so SPD-Mann Krach. Das landeseigene Berliner IT-Dienstleistungszentrum ITDZ wird von einer schweren Krise erschüttert, berichtet heute der Tagesspiegel. Gegen die Vorständin Maria Borelli stehen gravierende Vorwürfe wegen mutmaßlicher Vergaberegelverstöße und eines möglichen Korruptionsverdachts im Raum. Laut einem Prüfbericht soll Borelli Millionenaufträge an externe Beratungsfirmen und Softwarehersteller ohne das vorgeschriebene Vergabeverfahren und am Verwaltungsrat vorbei vergeben haben. Während die Senatskanzlei weitere Zahlungen vorerst gestoppt hat, weist Borelli die Vorwürfe zurück. Eine abschließende Prüfung soll bis zum Ende der Sommerferien vorliegen. Gute Nachrichten für den Berliner Berufsverkehr. Die Ringbahnlinien S41 und 42 fahren seit dem frühen Morgen wieder ohne Einschränkungen. Wegen Bauarbeiten an der neuen Westend- und Ringbahnbrücke war der Zugverkehr zwischen Halensee und Westend über das Wochenende unterbrochen. Mithilfe von Kränen wurden zentnerschwere Brückenteile über der Autobahn 100 eingehoben. Der Neubau der maroden Brückenkonstruktion im Berliner Westen soll bis Sommer kommenden Jahres vollständig abgeschlossen sein. Nach der Sperrung zahlreicher Gewässer im Spreewald wegen des massiven Befalls mit Eichenprozessionsspinnern reisen Brandenburgs Umweltministerin Hanka Mittelstädt und Infrastrukturminister Robert Krumbach heute nach Schlepzig. Grund für die Sperrung: die giftigen Haare der Raupen, die von den ufernahen Bäumen ins Wasser fallen, stellen eine erhebliche Gesundheitsgefahr für den Tourismus und Paddler dar. Die Landesregierung will sich vor Ort nun ein genaues Bild von der Lage machen, um über das weitere Vorgehen und mögliche Bekämpfungsmaßnahmen zu beraten.
0: Dankeschön, Henrik. Es gibt heute viel blauen Himmel, aber auch so ein paar harmlose Wolken, die durchziehen. Es wird noch richtig warm werden mit 29 Grad als Tagesspitzenwert. Jetzt schon angenehme 21 Grad, die aktuelle Temperatur. Morgen geht es erstmal trocken los. Mit 27 Grad dürfen wir rechnen morgen Mittag. Allerdings, da kommen so ein paar vereinzelte Regenschauer runter. Die große Wässerung gibt es aber noch nicht. Die fällt wohl auch am Mittwoch flach. Am Mittwoch geht es lange trocken durch den Tag. 27 Grad, die Maximaltemperatur. Und am Mittwochabend, da sollen dann wohl dann vereinzelt und auch vielleicht hier und da ein bisschen mehr Regenschauer runterkommen. Es frischt sich auf jeden Fall auf, denn für den Donnerstag sind 18 Grad nur noch als Maximaltemperatur angekündigt. Defekte Fahrzeuge stehen an ungünstigen Stellen, an ganz unterschiedlichen Stellen auch noch dazu. Einmal im Norden und einmal im Süden. Einmal im Tunnel Britz steht ein defektes Fahrzeug auf der A100 Richtung Wedding. Und dann stadteinwärts Richtung Charlottenburg auf der A111 stadteinwärts im Tunnel Ortskern Tegel. Da wird die rechte Spur dadurch blockiert. Außerdem ist an dem Tunnel ein Schlagloch entdeckt worden und die linke Spur gesperrt. Das staut sich ab Schulzendorfer Straße auf der A111 stadteinwärts. Außerdem ist Anstehen angesagt auf der A100 Richtung Wedding zwischen Dreieck Neukölln und Sachsendamm und zwischen Kreuz Schöneberg und Schmargendorf. Da auf jeden Fall geduldig sein. Und außerdem rausgeschaut auf die A10 westlicher Berliner Ring Richtung Dreieck Havelland zwischen Großkreuz und Leest. Da gibt es einen Baustellenstau. Defektes Fahrzeug ist entdeckt worden auf der A11 Berlin Richtung Stettin zwischen Lanke und der Raststätte Bukowsee Ost. Da die Standspur blockiert. B1 Magdeburg Richtung Brandenburg zwischen Neubensdorf und Plaue an der Baustelle dort. An der Baustellenampel 20 Minuten Wartezeit. Und stockenden Verkehr gibt es auf der A115 stadteinwärts zwischen Potsdam-Babelsberg und Kleinmachnow. Kommen Sie nicht ins Stocken, fahren Sie flüssig. Wünsche ich Ihnen auf jeden Fall, dass Sie flüssig fahren können. Hinein in die neue Woche in diesem Montag.
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0: Joe Cocker, den Entdecker von Star-Pianist Joja Wendt, habe ich jetzt für Sie. Hier ist Unchain My Heart um 8 Minuten nach 10.

0: Fischer. Neuer aktueller Titel bei uns im Programm. Holly Humberstone, To Love Somebody. Liebe ist das Stichwort. Gleich bei den besten Hits mit der meisten Abwechslung. Nämlich die Eurythmics aus den 90ern. The Miracle of Love. Vorher aus dem Jahr 2000. Leif Eldin mit Bilder von dir. 14 Minuten vor 10.
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2: Endlich Ferien. Die Jammerlappen sind verteilt, die Schule schließt für gute 6 Wochen und auf den Autobahnen startet der Wettbewerb um den längsten Stau. Am Flughafen geht die Suche nach vermissten Koffern los und in vielen Büros ist nur noch die Notmannschaft mit Badelatschen vertreten. Endlich mal ausschlafen, keine Termine und Abstand vom Alltag. Fühlt sich doch super an, oder? Kaum beginnt der Sommer, scheint die Welt um Klassen leichter zu werden. Nur stimmt das wirklich? Dummerweise nehmen viele Menschen genau das mit in den Urlaub, von dem sie sich eigentlich erholen wollten. Beliebtester Reisebegleiter ist dann das Gedankenkarussell samt Blick aufs Diensthandy. Alte Konflikte sind Dauerbeifahrer oder steigen mit ins Flugzeug, ganz egal ob Holz oder Erste Klasse. Viele Paare wechseln zwar den Ort, führen dort aber dieselben Streitgespräche wie zu Hause, nur mit schönerer Aussicht. Wie wäre es denn mit noch einer anderen Art von Ferien? Urlaub vom ständigen Funktionieren und Grübeln, vom Recht haben, von der Gewohnheit, ständig aufs Handy zu schauen, obwohl der Mensch neben ihnen gerade viel interessanter wäre. Oder von dem Gefühl, immer noch etwas erledigen zu müssen. Erholung beginnt nicht automatisch nur, weil sie am Meer oder in den Bergen sind. Sie beginnt in dem Moment, in dem sie innerlich etwas loslassen, das sie schon viel zu lange begleitet. Das kann alter Ärger sein, eine Sorge oder einfach der Anspruch, immer alles im Griff haben zu müssen. Machen Sie Pause von all dem, was eh in keinen Koffer passt. Sehr wahrscheinlich kommen Sie dann nicht nur mit einer schönen Bräune zurück, sondern auch mit etwas mehr Leichtigkeit. Wirkliche Erholung beginnt dort, wo Sie aufhören, alles festhalten zu wollen.
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2: Und wenn Sie eine persönliche Beratung wünschen, schreiben Sie mich gerne an unter www.beziehungscoach-berlin.de.

wundervollen guten Morgen am Montag hier auf Ihrem Radio Paradiso. Die besten Hits mit der meisten Abwechslung. 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
8: Kein dunkler Gedanke trübe deine Urteilskraft. Mögen Klarheit und Offenheit aus deinen Worten sprechen und sich spiegeln auf dem Grunde deines Herzens. Gott segne dich.
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9: Ich bin Tanja Wagner. Zum vierten Mal in wenigen Tagen hat das US-Militär Ziele im Iran angegriffen. Der Iran schoss Raketen auf US-Ziele in Staaten am Persischen Golf. Hat die Diplomatie aktuell noch eine Chance?
10: Danach sieht es derzeit kaum aus. Die Straße von Hormus bleibt der zentrale Streitpunkt. Über die Meerenge wird ein großer Teil des weltweiten Öl- und Gasexports transportiert. Die USA wollen mit ihren Angriffen Irans Fähigkeit schwächen, Schiffe in der Straße von Hormus anzugreifen. Der Iran betrachtet die Kontrolle über die Straße als strategisches Druckmittel gegenüber Washington und will die Kontrolle darüber behalten. Verhandlungen mit dem Anrainerstaat Oman endeten zuletzt ohne Ergebnis. Amira Raja, Beirut.
9: Die neuen Rechte für Fluggäste in der EU nehmen heute voraussichtlich die letzte Hürde vor der Umsetzung. Die Minister der EU-Staaten wollen die Änderungen billigen. Das Europaparlament hat bereits zugestimmt. Ab Mitte 2027 dürfen Kinder unter 14 Jahren im Flugzeug kostenlos neben ihren Eltern sitzen. Das gilt auch für Schwangere sowie Menschen mit Behinderungen und deren Begleitung. Außerdem müssen Airlines Boardingpässe für eingecheckte Gäste ohne zusätzliche Gebühren ausdrucken. Wer zu Unrecht im Gefängnis war, soll künftig mehr Entschädigung bekommen. Nach einem Vorschlag von Bundesjustizministerin Hubich sollen Betroffene 100 Euro statt wie bisher 75 Euro pro Tag bekommen. Ab 6 Monaten Haft sind 150 Euro pro Tag vorgesehen. Außerdem sollen keine Abzüge mehr für Unterkunft und Verpflegung gemacht werden. Über den Gesetzentwurf beraten jetzt Länder und Verbände. Das frühe Scheitern der deutschen Fußballnationalmannschaft bei der WM kostet den DFB viel Geld. Das Defizit liege bei geplanten 9,4 Millionen Euro. Das tatsächliche Ergebnis könne man aber erst im Herbst benennen, sagte DFB-Schatzmeister Grunwald dem Kicker.
11: Für das Erreichen der ersten K.O.-Runde erhält der DFB von der FIFA knapp 10 Millionen Euro. Prämien für die Spieler wären erst ab dem Achtelfinale fällig gewesen. Trotzdem macht der DFB durch den frühen K.O. deutlich mehr Miese. Denn zum schon eingeplanten Defizit in Höhe von 9,4 Millionen Euro kommen laut Kicker jetzt nochmal knapp 7 Millionen Euro obendrauf. Abfindungen für Ex-Bundestrainer Nagelsmann und sein Team. Uli Reitinger, Sportredaktion.
12: Wir starten in eine sehr freundliche und sommerliche Woche, zumindest auf jeden Fall heute am Montag. Die Sonne begleitet sie, bringt aktuell 22 Grad mit, 29 Grad der Spitzenwert. Es bleibt heute sonnig, freundlich und trocken und auch morgen am Dienstag, wobei es so langsam dichter bewölkt wird. Und morgen um die Mittagszeit sind mal kurze Regenschauer nicht ausgeschlossen. Dazu steigen die Temperaturen morgen auf bis zu 27 Grad. Es gibt Einschränkungen auf der A111 statteinwärts. A111 statteinwärts. Im Tunnel Tegel-Ortskern ist die rechte Spur gesperrt. Hier steht ein defektes Fahrzeug. Deshalb Stau ab der Schulzendorfer Straße mit 10 Minuten Verzögerung. 10 Minuten mehr sollten Sie bitte auch einplanen auf dem Stadtring der A100 Richtung Wedding zwischen Kreuz Schöneberg und Schmargendorf. Und in Mitte ist es voll auf der Karl-Liebknecht-Straße. Stau hier zwischen Alexanderplatz und Liebknecht-Brücke in Richtung Brandenburger Tor. Fahren Sie vorsichtig und kommen Sie gut und vor allem sicher an Ihr Ziel.
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12: Und gleich geht es in die nächste Runde unserer Radio Paradiso WM-Song-Weltmeisterschaft nach Olivia Dean, Man I Need und jetzt Motivationsmusik für Ihren Montag aus den 80er Jahren. Das ist Laura Branigan mit Gloria auf ihrem 98.2 Radio Paradiso um 4 Minuten nach 10.

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Mhm.

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1: Bischof Franz Hengsbach. Eine Gewissensentscheidung. Habe ich ohne wichtigen Grund eine Sitzung besucht? Habe ich ohne wichtigen Grund zu einer Sitzung eingeladen? Habe ich ohne wichtigen Grund durch eine Wortmeldung eine Sitzung verlängert und somit mich und andere von der Familie ferngehalten? Lieber Gott, hilf mir, mein großes Maul zu halten, bis ich weiß, worüber ich rede.
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7: Mit Henrik Döster. Guten Tag. Nach dem Rückzug des regierenden Bürgermeisters Kai Wegner als CDU-Spitzenkandidat will die Berliner CDU die Nachfolge im Eilverfahren regeln. Heute Nachmittag kommt dazu der Landesvorstand zusammen, um Finanzsenator Stefan Evers für die Abgeordnetenhauswahl am 20. September zu nominieren. Evers kündigte bereits seinen klaren haushaltspolitischen Sparkurs an und forderte unter anderem ein Ende kostenloser Angebote wie dem Schulmittagessen für gut verdienende Eltern. Im Trinkwassernetz von Buko im Landkreis Märkisch-Oderland haben sich gesundheitsgefährliche koliformen Bakterien weiter ausgebreitet. Das Gesundheitsamt hat die bisherige Empfehlung verschärft und ein striktes Abkochgebot für die gesamte Ortslage angeordnet. Anwohner müssen Leitungswasser für Speisen, Getränke und zum Zähneputzen vorab sprudelnd aufkochen. Für Schwangere, Säuglinge und ältere Menschen wird zudem empfohlen, vorerst nicht zu duschen. Die Suche nach der Ursache und intensive Netzspülungen laufen auf Hochtouren. Radfahren hier in Berlin und in Potsdam ist ein Problem in der Fläche. Das zeigt die Auswertung der von der TU Berlin entwickelten Simra-App. Durch die Daten von Radfahrern entstand eine interaktive Karte, die zahlreiche Hotspots für gefährliche Situationen wie zu dichtes Überholen oder Dooring durch geöffnete Autotüren offenbart. Zu den Spitzenreitern der Gefahrenscore-Karte gehören unter anderem die Paulsborner Straße und die Hochstraße im Wedding. Laut den Forschern decken sich die Ergebnisse mit Umfragen, wonach die Angst vor dem dichten Verkehr viele Menschen vom Umstieg aufs Rad abhält. Hertha BSC hat sich gestern im Olympiapark seinen Fans präsentiert. Bei einer Autogrammstunde zeigte sich das Team von Trainer Stefan Leitl entspannt, obwohl die Kaderplanung nach zahlreichen Abgängen von Leistungsträgern stockt. Bislang kann der Verein keine externen Neuzugänge vorweisen. Vor dem Abflug ins Trainingslager nach Österreich baten die Vereinsbosse die Anhänger um Geduld und stimmten sie auf einen langen Transfersommer ein.
8: Es gibt Sommergefühle zum Start in die neue Woche. Sonnenschein satt heute, 29 Grad maximal und kein Regen. Morgen am Dienstag geht es etwas bewölkt weiter, vor allem in der ersten Tageshälfte. Um die Mittagszeit sind kurze Regenschauer nicht ausgeschlossen. Und die Temperaturen steigen morgen auf bis zu 27 Grad. Es laufen Bauarbeiten auf der A113 stadteinwärts. Deshalb ist in Höhe der Ausfahrt Dreieck Neukölln die linke Spur gesperrt. Dann brauchen Sie Geduld weiterhin auf dem Stadtring A100 Richtung Wedding. Aktuell 10 Minuten Stau zwischen Kreuz Schöneberg und Schmargendorf. Und in Mitte staut es sich auf der Karl-Liebknecht-Straße zwischen Alexanderplatz und Liebknecht-Brücke Richtung Brandenburger Tor. Kommen Sie gut durch die Stadt und kommen Sie vor allem sicher an Ihr Ziel.
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8: So kann's doch gut in die erste richtige komplette Sommerferienwoche gehen. Sonnenschein und Entspannung mit Berlins besten Hits mit der meisten Abwechslung. Gleich Kate Janai aus den 90ern, Summer Dreamin'. Und das hier, Nick Kershaw, bringt die 80er mit. Viel Spaß mit Wouldn't It Be

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7: Ich bin Tanja Wagner. Bei verspäteten oder gestrichenen Flügen sollen Reisende in der EU künftig leichter ihre Rechte geltend machen können. Dafür gaben die EU-Länder in Brüssel das finale grüne Licht. Die Regeln sind voraussichtlich ab Mitte 2027 verbindlich. Allerdings greift ein Entschädigungsanspruch nur, wenn die Airline die Ausfälle oder Verspätungen zu verschulden hat. Neue Rechte gibt's für Kinderschwangere und Menschen mit Behinderungen, was kostenlose Sitzplatzreservierungen angeht. Auch müssen Airlines Rechtschreibfehler beim Namen auf Tickets kostenlos korrigieren. Zum 4. Mal in wenigen Tagen hat das US-Militär Ziele im Iran angegriffen. Der Iran schoss Raketen auf US-Ziele in Staaten am Persischen Golf. Hat die Diplomatie aktuell noch eine Chance?
8: Danach sieht es derzeit kaum aus. Die Straße von Hormuz bleibt der zentrale Streitpunkt. Über die Meerenge wird ein großer Teil des weltweiten Öl- und Gasexports transportiert. Die USA wollen mit ihren Angriffen Irans Fähigkeit schwächen, Schiffe in der Straße von Hormuz anzugreifen. Der Iran betrachtet die Kontrolle über die Straße als strategisches Druckmittel gegenüber Washington und will die Kontrolle darüber behalten. Verhandlungen mit dem Anrainerstaat Oman endeten zuletzt ohne Ergebnis. Amira Raja, Beirut.
7: Wer zu Unrecht im Gefängnis war, soll künftig mehr Entschädigung bekommen. Nach einem Vorschlag von Bundesjustizministerin Hubig sollen Betroffene 100 Euro statt wie bisher 75 Euro pro Tag bekommen. Ab 6 Monaten Haft sind 150 Euro pro Tag vorgesehen. Außerdem sollen keine Abzüge mehr für Unterkunft und Verpflegung gemacht werden. Über den Gesetzentwurf beraten jetzt Länder und Verbände. Das frühe Scheitern der deutschen Fußballnationalmannschaft bei der WM kostet den DFB viel Geld. Das Defizit liege bei geplanten 9,4 Millionen Euro. Das tatsächliche Ergebnis könne man aber erst im Herbst benennen, sagte DFB-Schatzmeister Grunwald dem Kicker.
9: Für das Erreichen der ersten K.O.-Runde erhält der DFB von der FIFA knapp 10 Millionen Euro. Prämien für die Spieler wären erst ab dem Achtelfinale fällig gewesen. Trotzdem macht der DFB durch den frühen K.O. deutlich mehr Miese. Denn zum schon eingeplanten Defizit in Höhe von 9,4 Millionen Euro kommen laut Kicker jetzt nochmal knapp 7 Millionen Euro obendrauf. Abfindungen für Ex-Bundestrainer Nagelsmann und sein Team. Uli Reitinger, Sportredaktion.
10: Macht der Montag richtig Spaß. Geht mit Sonnenschein weiter, viel blauer Himmel und sommerlich warm. Aktuell angenehme 24 Grad. Die Temperaturen steigen heute auf bis zu 29 Grad. Am Dienstagmorgen werden die Wolken etwas dichter, gerade in der ersten Tageshälfte. Im Laufe des Mittags können immer mal ein paar leichte Regentropfen runterkommen. Drumherum bleibt es aber lange Zeit trocken. Und die Temperaturen steigen morgen auf bis zu 27 Grad. Aktuell noch 10 Minuten Stau auf der A100 Richtung Wedding zwischen Kreuz Schöneberg und Schmargendorf. Und auf der A113 gibt es Einschränkungen aufgrund eines Liegenbleibers. Die A113 stadteinwärts. In Höhe der Ausfahrt Dreieck Neukölln ist die linke Spur gesperrt. Kommen Sie gut durch die Stadt und fahren Sie vorsichtig.
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10: Sie starten in eine neue Woche. Entspannt mit Berlins besten Hits mit der meisten Abwechslung. Frisch und aktuell gleich von Somber, Undressed. Und wir starten mit dem perfekt passenden Song von den Bangles. Ab in die 80er zu und mit Manic Monday. Für Sie um 4 Minuten nach 11.

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1: Papst Johannes der 23. Die 10 Gebote der Gelassenheit. Das 8. Gebot. Planen. Nur für heute werde ich ein genaues Programm aufstellen. Vielleicht halte ich mich nicht genau daran, aber ich werde es aufsetzen. Und ich werde mich vor zwei Übeln hüten. Vor der Hetze und vor der Unentschlossenheit.
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15: Mit Henrik Düster. Guten Tag. Der designierte CDU-Spitzenkandidat für die Berliner Abgeordnetenhauswahl, Finanz- und Kultursenator Stefan Evers, drängt auf eine Kehrtwende in der Haushaltspolitik. Berlin könne nicht dauerhaft mehr Geld ausgeben, als es erwirtschafte, so Evers. Er kündigte harte Konsolidierungsschritte an und stellte kostenfreie Angebote wie das Schulmittagessen für Gutverdiener in Frage. Zudem forderte er drastische Bußgelder gegen die Vermüllung der Stadt und schlug vor, dass arbeitsfähige Bezieher staatlicher Leistungen bei der Stadtreinigung helfen sollten. Anhaltende Hitze und Trockenheit haben am Wochenende in Brandenburg zu einer Welle von Flächenbränden geführt. In den Landkreisen Potsdam-Mittelmark und Teltow-Fläming brannten mehrere Getreide- und Stoppelfelder auf einer Fläche von jeweils bis zu 15 Hektar. Die Feuerwehren konnten die Brände zwar schnell unter Kontrolle bringen, die Einsatzkräfte berichten jedoch von einer spürbar angespannten Lage. Laut dem Brandenburger Umweltministerium gilt in fast allen Landkreisen weiterhin eine hohe bis sehr hohe Waldbrandgefahr. Mit dem Beginn der Sommerferien lockt Berlin mit zahlreichen kostenlosen Freizeitaktivitäten für Familien. Das Angebot reicht von interaktiven Zukunftsausstellungen im Futurium über Naturerlebnisse auf dem Kinderbauernhof Pinkepanke bis hin zu historischen Zeitreisen im Museumsdorf Düppel, das für Minderjährige freien Eintritt bietet. Für Abkühlung an heißen Tagen sorgen modernisierte Wasserspielplätze, beispielsweise die Plansche im Plenderwald. Die märkische CDU-Fraktion hat sich zum Start der Sommerferien einen heftigen Social-Media-Patzer geleistet. Auf Instagram und Facebook wünschte die Partei erholsame Tage für das nächste Schuljahr, geschrieben mit einem fehlerhaften H im Wort Schule. Der Post blieb stundenlang online und sorgt nun für reichlich Spott, da das Bildungsministerium erst im März an die CDU übergegangen war und der neue Minister eigentlich die Rechtschreibschwäche an den Schulen bekämpfen wollte. Die Fraktion löschte den Beitrag mittlerweile und gelobte Besserung.
11: Sonnenwetter zum Start in die neue Woche. Sie können sich dran gewöhnen. Die Sonne begleitet Sie heute den gesamten Tag, bringt noch 29 sommerliche Grad maximal mit. 24 Grad sind es im Moment. Am Dienstagmorgen geht es hoch auf 27 Grad maximal. Dazu geht es dichter bewölkt los in der ersten Tageshälfte. Am frühen Nachmittag sind kurze Regenschauer nicht ganz ausgeschlossen, sonst bleibt es drumherum lange Zeit trocken. Der Stadtring heute wieder zugestaut, die A100 Richtung Wedding. 10 Minuten mehr bitte einplanen zwischen Kreuz Schöneberg und Schmargendorf. Und auf der A100 Richtung Treptow stehen Sie zwischen Jakob-Kaiser-Platz und der A-Bus. Und nach wie vor Einschränkungen aufgrund von Bauarbeiten auf der A113 stadteinwärts. In Höhe der Ausfahrt Dreieck Neukölln ist die linke Spur gesperrt. Kommen Sie ansonsten gut durch die Stadt. Ich wünsche Ihnen eine ruhige Fahrt.
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11: Und gleich mit Gänsehautmusik Callum Scott und You Are The Reason. Nach Soul Sister, sonnig leicht aus den 80ern und The Way To Your Heart. Schönen Montag.

Kommen Sie gut durch den Montagvormittag rein in die erste komplette Sommerferienwoche. Wir begleiten Sie mit den besten Hits, mit der meisten Abwechslung auf Ihrem Radio Paradiso.

Und nicht nur bei der Fußball-Weltmeisterschaft geht es in die heiße Phase, sondern auch bei uns in unser Radio Paradiso WM-Song-Weltmeisterschaft. Sie können auch heute wieder über unser Musikprogramm entscheiden. Sie können Ihren Lieblings-WM-Song, Ihren Favoriten voten und dann morgen früh in voller Länge hören. Und heute tritt Shakira gegen Shakira an. Möchten Sie lieber morgen früh Ihren WM-Song aus dem Jahr 2010 hören? Waka waka. Oder soll es der aktuelle WM-Song sein aus diesem Jahr? Shakira mit Dai Dai. Dai Dai oder Waka Waka. Schreiben Sie uns jetzt gerne weiter Ihren Favoriten, entweder per WhatsApp an die 030 80 580 oder auch per E-Mail an redaktion@paradiso.de. Bei der Radio Paradiso WM-Song Weltmeisterschaft 2010.

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8: Ich bin Tanja Wagner. Von EU-Kommissionspräsidentin von der Leyen beauftragte Experten empfehlen, den Zugang zu Social Media für Kinder unter 13 Jahren in allen Mitgliedsländern zu beschränken. Die Nutzung sozialer Medien und anderer digitaler Dienste sollte nur unter Aufsicht der Eltern oder in einem pädagogischen Kontext sowie zeitlich begrenzt erfolgen.
9: Überhaupt kein Social Media für Kinder bis zu 2 Jahren. Zugang nur unter Aufsicht von Eltern oder Lehrern für Kinder bis zu einschließlich 13 Jahren. Und danach Zugang zu Plattformen, sofern diese Plattformen bewiesen haben, dass sie jugendgeeignet sind. Alterskontrollen werden also auf jeden Fall kommen. Einen offiziellen Vorschlag, den will die Kommission nach der Sommerpause machen. Dieter Ebeling, Brüssel.
8: Die schwarz-rote Koalition will die Tabaksteuer stärker erhöhen als bisher geplant. Das berichtet das Redaktionsnetzwerk Deutschland unter Berufung auf das Bundesfinanzministerium. Der durchschnittliche Preis für eine Packung Zigaretten soll demnach bis 2030 schrittweise von aktuell rund 8 auf fast 11,80 Euro steigen.
10: Die höheren Steuern sollen dem Bund jedes Jahr rund 800 Millionen Euro zusätzlich bringen. Das Geld kann die Regierung gut gebrauchen, denn sie muss Milliardenlücken im Haushalt schließen und hat den Ländern zuletzt mehr Unterstützung für Krankenhäuser zugesagt. Gleichzeitig will die Koalition das Rauchen unattraktiver machen, vor allem für junge Menschen. Schon im kommenden Jahr soll die durchschnittliche Packung Zigaretten deshalb in einem ersten Schritt mehr als 9 Euro kosten. Zoe Tassovali, Redaktion.
8: Im Konflikt um die Straße von Hormuz lassen Washington und Teheran die Situation am Persischen Golf weiter eskalieren. Bereits zum 4. Mal binnen einer Woche griff das US-Militär den Iran an. Die im Iran mächtigen Revolutionsgarden reagierten erneut mit Vergeltungsangriffen auf die Golfstaaten Kuwait und Bahrain sowie auf das gut 1000 Kilometer entfernte Jordanien. Das Katzenbuch Pfoten vom Tisch von Hape Kerkeling wird verfilmt und dafür werden jetzt 300 Komparsen gesucht. Wie die Agentur Eick und Weber der Deutschen Presseagentur mitteilte, finden die Dreharbeiten im August und September in den Großräumen Köln und Dortmund statt. Interessierte können sich ab sofort online unter hape-casting.de bewerben.
11: Die Sonne muss nicht mehr zum Casting, die hat sich bereits durchgesetzt, hat die Hauptrolle am Himmel übernommen. Es geht freundlich sommerlich durch den Montag heute bei 26 Grad im Moment, 29 Grad als Spitzenwert. Am Dienstag wird vor allem die erste Tageshälfte etwas dichter bewölkt bleiben. Dazu ist leichter Regen möglich in den frühen Morgenstunden und auch nochmal um die Mittagszeit. Sonst bleibt es lange, lange Zeit trocken, morgen Nachmittag auch wieder mit etwas mehr Sonnenschein und die Temperaturen steigen steigen morgen auf bis zu 26 Grad. Nach wie vor Stau auf dem Stadtring, einmal die A100 Richtung Wedding. Zwischen Kreuz Schöneberg und Schmargendorf stehen sie an mit 10 Minuten Verzögerung. Und 10 Minuten mehr sind es auch auf der A100 Richtung Treptow, zwischen Jakob-Kaiser-Platz und der Avus. Und nach wie vor Bauarbeiten auf der A113 stadteinwärts. Deshalb ist in Höhe der Ausfahrt Dreieck Neukölln die linke Spur gesperrt. Kommen Sie gut durch die Stadt und fahren Sie vorsichtig.
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11: Heute früh haben wir Sie eingeladen zum Classic Open Air auf dem Gendarmenmarkt. Und morgen geht's für Sie in die Staatsoper unter den Linden. Was Sie da erwartet, das verrate ich Ihnen gleich nach Joe Cocker, jetzt leidenschaftlich aus den 80ern. Don't you love me anymore.

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spaziert mit Ihnen gemütlich über seine Streets of Philadelphia. Hier auf Ihrem 98.2 Radio Paradiso. Und wenn Sie die Sommerferien nutzen, um mal wieder im Garten auszumisten und dort einen alten, vielleicht kaputten Besen finden, nicht wegwerfen. Aus vermeintlichem Schrott lässt sich durchaus nämlich noch was richtig Tolles kreieren. So macht das auf jeden Fall Stomp. Die gefeierte Percussion-Band, die nimmt schnöde Alltagsgegenstände wie eben Besen oder auch Mülltonnen oder Einkaufswegen und macht daraus ein Rhythmus-Spektakel.

die so. Und mehr Infos zur Show und zur Gruppe Stomp bekommen Sie gerne auch online unter www.stomp.cu.uk. Das ist die offizielle Homepage der Band. Und ansonsten gerne reinklicken unter staatsoper-berlin.de.

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0: Wieso? 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Die größten Worte der Menschheitsgeschichte. Der Nobelpreis 2010 wird an den chinesischen Schriftsteller und Bürgerrechtler Liu Xiaobo verliehen. Bei der Preisverleihung ist er bereits wegen Untergrabung der Staatsgewalt im Gefängnis. Aus Liu Xiaobos Verteidigungsrede während des Prozesses im Dezember 2009.
1: Ich habe keine Feinde und keinen Hass. Keiner der Polizisten, die mich beobachtet, verhaftet und verhört haben, keiner der Staatsanwälte, die mich angeklagt haben und keiner der Richter, die mich verurteilt haben, sind meine Feinde. Eine Feindmentalität vergiftet den Geist einer Nation, zerstört die Toleranz einer Gesellschaft und die Mitmenschlichkeit. Ich hoffe, über meine persönlichen Erfahrungen hinauszugehen, um der Feindseligkeit des Regimes mit äußerst gutem Willen zu begegnen und Hass mit Liebe zu zerstreuen. Es gibt keine Macht, die das Streben der Menschen nach Freiheit stoppen kann.
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8: Mit Henrik Düster. Guten Tag. Der SPD-Spitzenkandidat Steffen Krach schließt eine Fortsetzung der Zusammenarbeit mit der CDU unter dem designierten Spitzenkandidaten Stefan Evers nach der Wahl im September nicht aus. Eine Koalition mit dem scheidenden regierenden Bürgermeister Kai Wegner hatte Krach zuvor noch vehement abgelehnt. Mit Evers gäbe es nun jedoch eine neue Situation, so SPD-Mann Krach. Das landeseigene Berliner IT-Dienstleistungszentrum ITDZ wird von einer schweren Krise erschüttert, berichtet heute der Tagesspiegel. Gegen die Vorständin Maria Borelli stehen gravierende Vorwürfe wegen mutmaßlicher Vergaberegelverstöße und eines möglichen Korruptionsverdachts im Raum. Laut einem Prüfbericht soll Borelli Millionenaufträge an externe Beratungsfirmen und Softwarehersteller ohne das vorgeschriebene Vergabeverfahren und am Verwaltungsrat vorbei vergeben haben. Während die Senatskanzlei weitere Zahlungen vorerst gestoppt hat, weist Borelli die Vorwürfe zurück. Eine abschließende Prüfung soll bis zum Ende der Sommerferien vorliegen. Gute Nachrichten für den Berliner Berufsverkehr. Die Ringbahnlinien S41 und 42 fahren seit dem frühen Morgen wieder ohne Einschränkungen. Wegen Bauarbeiten an der neuen Westend- und Ringbahnbrücke war der Zugverkehr zwischen Halensee und Westend über das Wochenende unterbrochen. Mithilfe von Kränen wurden zentnerschwere Brückenteile über der Autobahn 100 eingehoben. Der Neubau der maroden Brückenkonstruktion im Berliner Westen soll bis Sommer kommenden Jahres vollständig abgeschlossen sein. Nach der Sperrung zahlreicher Gewässer im Spreewald wegen des massiven Befalls mit Eichenprozessionsspinnern reisen Brandenburgs Umweltministerin Hanka Mittelstädt und Infrastrukturminister Robert Krumbach heute nach Schlepzig. Grund für die Sperrung? Die giftigen Haare der Raupen, die von den ufernahen Bäumen ins Wasser fallen, stellen eine erhebliche Gesundheitsgefahr für den Tourismus und Paddler dar. Die Landesregierung will sich vor Ort nun ein genaues Bild von der Lage machen, um über das weitere Vorgehen und mögliche Bekämpfungsmaßnahmen zu beraten.
9: Der Sommer klopft an, Sie merken es, 26 Grad im Moment, 29 Grad heute der Spitzenwert. Dazu geht es sonnig, freundlich, trocken weiter. Das sollten Sie nutzen, denn morgen am Dienstag sind zumindest zeitweise ein paar Regentropfen, etwas Erfrischung angesagt. In den frühen Morgenstunden sind leichte Schauer möglich, auch noch mal zeitweise am Vormittag. Danach bleibt es weitestgehend trocken, über den Nachmittag wird sich auch morgen wieder die Sonne zeigen können. Und die Temperaturen steigen morgen auf bis zu 26 Grad. Es hat einen Unfall gegeben in Weißensee. Die Straße am Steinberg ist im Moment gesperrt, stadtauswärts zwischen Prenzlauer Promenade und Pistoriusstraße. Damit weiter Geduld auf dem Stadtring der A100 Richtung Wedding. 10 Minuten Stau hier zwischen Kreuz Schöneberg und Schmargendorf. Auf der A100 Richtung Treptow stehen Sie an zwischen Jakob-Kaiser-Platz und der AWUS. Auch hier bitte 10 Minuten mehr einplanen. Auf der A113 wird gebaut statt einwärts. Deshalb ist in Höhe der Ausfahrt Dreieck Neukölln die linke Spur gesperrt. Und noch eine Meldung von der S-Bahn. Es läuft ein Notarzteinsatz auf der Strecke in Westend. Deshalb ist der Zugverkehr der Linien S41, S42 und S46 zwischen den Bahnhöfen Halensee und Beusselstraße unterbrochen. Kommen Sie trotz allem gut durch die Stadt und kommen Sie sicher an Ihr Ziel.
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9: Heute früh über die Tickets für das Alphaville-Konzert freuen durfte. Als Abschluss des Classic Open Air morgen Abend. Das hören Sie gleich nach den Backstreet Boys, As Long As You Love Me. Und jetzt für Sie, Nick Kamen.

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1: Auf dem Gendarmenmarkt gibt es auch abwechselnd ein Highlight nach dem nächsten Giovanni Zarella am Freitag. Julia Wendt und Friends am Samstag, das war ganz großartig. David Garrett heute, Haven die Band und morgen das Highlight zum Abschluss, nämlich Alpha Will auf dem Gendarmenmarkt. Und ich begrüße jetzt Norma aus Langwitz, aus Stickwitz. Langwitz am Telefon. Norma, was verbinden Sie denn mit der Musik von Alpha Will?
2: Erinnerungen aus der Kindheit, aus der Jugend. Und vor allem ganz tolle sentimentale Musik.
1: Wir sind mit der Musik groß geworden, ne? Ja, das verbinde ich auch. Die 80er, das war so tolle Musik. Die haben die Musik auch mit ihren Synthesizer-Sounds da wirklich neu erfunden. Sind Sie denn schon mal auf dem Gendarmenmarkt beim Classic Open Air gewesen?
2: Leider bisher nur auf dem Weihnachtsmarkt.
1: Ja, der ist auch sehr schön und kann empfohlen werden. Aber bis dahin ist ja noch ein bisschen hin. Zum Glück muss ich sagen, ich mag die Weihnachtszeit, aber die Sommerzeit jetzt auch. Und dann wird es für Sie eine Premiere sein. Ich lade Sie nämlich ein. Herzlichen Glückwunsch.
2: Ich freue mich sehr. Vielen, vielen Dank. Super. Da kann ja die Woche nur schön starten.
1: Oder? Sehr gut. Ja. Ich wünsche Ihnen jetzt, Sie sind im Auto, glaube ich, ne?
2: Ja, richtig. Ich bin gerade auf dem Weg zur Arbeit.
1: Ja, eine gute Fahrt und einen guten Start. Herzlichen Glückwunsch nochmal.
2: Dankeschön. Ebenso. Danke.
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9: Ich bin Tanja Wagner. Bei verspäteten oder gestrichenen Flügen sollen Reisende in der EU künftig leichter ihre Rechte geltend machen können. Dafür gaben die EU-Länder in Brüssel das finale grüne Licht. Die Regeln sind voraussichtlich ab Mitte 2027 verbindlich.
10: Ab 3 Stunden Verspätung gibt es wie bisher Entschädigungen. Je länger die Strecke, desto mehr Geld, maximal 600 Euro. Neu sind die Fristen. Innerhalb von 4 Tagen müssen die Passagiere von der Airline über das Recht auf Entschädigung informiert werden. Für den Antrag haben sie dann 9 Monate Zeit. Zu Verbesserungen gehört auch, dass für die Sitzreservierung von Kindern unter 14 Jahren neben den Eltern nichts mehr gezahlt werden muss. Dieter Ebeling, Brüssel.
9: Von EU-Kommissionspräsidentin von der Leyen beauftragte Experten empfehlen, den Zugang zu Social Media für Kinder unter 13 Jahren in allen Mitgliedsländern zu beschränken. Die Nutzung sozialer Medien und anderer digitaler Dienste sollte bis zu dieser Altersgrenze nur unter Aufsicht der Eltern oder in einem pädagogischen Kontext sowie zeitlich begrenzt erfolgen, heißt es in einem in Brüssel vorgestellten Bericht. Mindestens 5 Menschen sind an diesem Wochenende wieder beim Baden ums Leben gekommen, darunter auch ein 13 Jahre altes Mädchen in Schleswig-Holstein. Die DLRG warnt deshalb nochmal eindringlich vor den Gefahren im Wasser.
11: Oft schätzen Menschen eine Situation einfach falsch ein. Vor allem muss man sagen, Jungs und Männer. Sie überschätzen zum Beispiel ihr eigenes Schwimmvermögen oder die Sicherheit von aufblasbaren Schwimmhilfen. Oder sie haben Alkohol oder Drogen im Blut, springen in unbekannte Gewässer, die vielleicht zu flach sein können oder in denen es Strömungen oder schwer sichtbare Hindernisse geben kann. Und viele unterschätzen auch gerade bei Hitze kalte Wassertemperaturen, die einen Kälteschock beim Reinspringen auslösen können.
9: 27 Tote, mindestens 63 Verletzte. Ein Brand in einem Lokal in der thailändischen Hauptstadt Bangkok erschüttert. Laut Bangkoks Gouverneur prüfen die Ermittler unter anderem, ob Notausgänge versperrt gewesen seien und das Lokal die Brandschutzauflagen erfüllt habe. Das Feuer hatte sich wegen leicht entflammbarer Decken und Dekorationsmaterialien rasch ausgebreitet.
12: 28 Grad, die aktuelle Temperatur. Es geht heute hoch auf 29 Grad maximal. Dazu gibt es weiter viel Sonnenschein, viel blauen Himmel. So ein paar weiße Wolkentupfer sind zwischendurch auch dabei. Ansonsten bleibt es freundlich und trocken. Am Dienstagmorgen werden die Wolken wieder dichter. In den frühen Morgenstunden und zeitweise mal am Vormittag sind leichte Regentropfen möglich. Sonst bleibt es oft lange Zeit trocken, gerade der Nachmittag morgen. Und die Temperaturen steigen morgen auf bis zu 26 Grad. Es gibt Einschränkungen in Neukölln. Die Kreuzung Stuttgarter Straße und Herzbergplatz ist im Moment gesperrt. Hier steht ein defekter Bus. Bitte, wenn es geht, einen großen Bogen drum machen. Dann gibt es weiterhin Stau auf dem Stadtring A100 Richtung Treptow zwischen Jakob-Kaiser-Platz und der A-Bus. Bitte 10 Minuten mehr einplanen. Auf der A100 Richtung Wedding sind es 10 Minuten mehr zwischen Kreuz Schöneberg und Schmargendorf. Außerdem wird gebaut auf der A113 statt einwärts. Deshalb ist in Höhe der Ausfahrt Dreieck Neukölln die linke Spur gesperrt. Und es gibt immer noch Einschränkungen bei der S-Bahn aufgrund eines Notarzteinsatzes in Westend. Der Zugverkehr der Linien S41, S42 und S46 ist zwischen Halensee und Beusselstraße unterbrochen. Kommen Sie ansonsten gut durch die Stadt und kommen Sie sicher an Ihr Ziel.
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12: Sie können auch heute über unser Musikprogramm entscheiden bei der Radio Paradiso WM-Song-Weltmeisterschaft. Welche zwei Songs da heute gegeneinander antreten, das hören Sie gleich. Nach unter anderem Teddy Swims mit Lose Control. Und wir starten mit den 80ern mit Roxy Music.

entspannten Montag mit ihrem 98.2 Radio Paradiso. I don't know.

Das nächste Duell in unserer Radio Paradiso WM-Song-Weltmeisterschaft steht an. Zwei WM-Songs. Einen davon können Sie in die nächste Runde wählen und vor allem dann morgen früh in voller Länge hören. Bei uns in unserer Morningshow willkommen bei Thorsten Wittke. Und heute tritt eine Frau gegen sich selbst an. Sie hat in den letzten Jahren 3 offizielle WM-Songs für die FIFA geschrieben und gesungen, hat sich in den letzten Runden immer wieder durchgesetzt. Es geht um Shakira. Möchten Sie lieber Shakira hören mit ihrem WM-Song aus dem Jahr 2010 mit Waka Waka? Oder ist Ihnen doch lieber der WM-Song aus diesem Jahr lieber? Shakira mit Dai Dai. In die Hüften und in die Beine gehen beide sehr tanzbare Songs. Jetzt kommt es drauf an, welchen Sie lieber hören möchten. Morgen früh in voller Länge bei Willkommen bei Thorsten Wittke. Stimmen Sie gerne ab für entweder Shakira mit Dai Dai oder mit Waka Waka. Schreiben Sie uns Ihren

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1: 11. September 2001. Bei den Terroranschlägen in den USA kommen über 3000 Menschen ums Leben. In den Folgetagen gedenken Menschen auf der ganzen Welt bei Schweigeminuten und Trauerfeiern der Opfer. Bundespräsident Johannes Rau hält am Abend des 11. September in Helsinki eine Rede. Er sagt:
2: Hass zerstört die Welt und Hass vernichtet Menschen. Darum geht es überall, in Finnland und in Deutschland, in Europa und in Amerika, im Nahen Osten und im fernen Asien, dem Hass zu widerstehen und der Nächstenliebe Raum zu schaffen. Wer nicht hasst, sagt auch Nein zur Gewalt. Wer Nein zu Gewalt sagt, macht das Leben unserer Kinder erst möglich.
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16: Mit Jörg Trotzki, guten Tag. Die Deutsche Lebensrettungsgesellschaft bittet erneut aufgrund der wieder steigenden Temperaturen zur Vorsicht beim Schwimmen und Baden in den Seen und Flüssen Berlins und Brandenburgs. Viele Menschen unterschätzen die Gefahren, heißt es. Strömungen und Temperaturunterschiede können eine tödliche Gefahr sein. Allein im letzten Monat sind nach Angaben der DLRG in Berlin 6 und in Brandenburg 3 Menschen ertrunken. Nach der Geiselnahme in einem Supermarkt in Marienfelde ist Haftbefehl gegen den mutmaßlichen Täter erlassen worden. Der 29-Jährige soll am Freitagabend eine Angestellte mit einem Messer bedroht und in seine Gewalt gebracht haben. Erst als die Nacht vorbei war, konnte die Polizei den Mann mit einem Taser überwältigen. Zu den Motiven des Mannes ist aktuell nichts bekannt. Die neue Radstrecke am BER ist fertig. Auf 3,5 Kilometern führt sie nun parallel zur südlichen Start- und Landebahn die Radfahrer. Autos und Motorräder haben durch Schranken und Poller keine Möglichkeit, auf die Strecke zu kommen. Der Allgemeine Deutsche Fahrradclub lobt die Strecke. Man freue sich vor allem für die Menschen, die zum BER pendeln müssen.
17: Beim Fahrradfahren sollten Sie auch eine große Flasche Wasser mindestens mit dabei haben. Ganz, ganz wichtig bei diesen Temperaturen. 28 Grad im Moment, 29 Grad der Spitzenwert. Es bleibt weiter sonnig heute, weiter trocken. Ein sommerlicher Start in diese Woche. Und es wird sich zumindest mild auch durch die nächsten Tage ziehen. Morgen am Dienstag 26, Mittwoch 27 Grad maximal. Morgen sollten Sie zeitweise mit leichtem Regen rechnen, in den frühen Morgenstunden und auch mal am Vormittag. Sonst bleibt es überwiegend trocken. Geduld ist nach wie vor gefragt. Auf dem Stadtring der A100 Richtung Treptow zwischen Jakob-Kaiser-Platz und der Avus. Und auf der A100 Richtung Wedding stehen sie an zwischen Kreuz Schöneberg und Schmargendorf. Bitte in beiden Fällen 10 Minuten mehr einplanen. Und es gibt immer noch Bauarbeiten auf der A113 stadteinwärts. Deshalb ist in Höhe der Ausfahrt Dreieck Neukölln die linke Spur gesperrt. Fahren Sie vorsichtig und kommen Sie gut durch die Stadt.
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17: Und es geht rein in die erste komplette Sommerferienwoche. Das Wetter passt ja, Stimmung passt auch. Es geht entspannt weiter durch den Montag mit Berlins besten Hits mit der meisten Abwechslung. Taylor Swift hier gleich dabei mit The Fate of Ophelia. Und wir starten mit Tina Turner. What's

Da wird mit Sicherheit auch der ein oder andere Kuss im Publikum verteilt, wenn Seal Kiss from a Rose live anstimmen wird, nächste Woche Donnerstag, bei seinem Konzert in der Zitadelle Spandau. 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
8: Ich bin Babette Büchner. Auf Kinder unter 13 Jahren könnten in Deutschland strikte Social-Media-Beschränkungen zukommen. Experten haben der EU-Kommission empfohlen, den Zugang für Kinder unter diese Altersgrenze zu beschränken. Bis zu diesem Alter sollte die Nutzung nur zeitlich begrenzt unter Aufsicht der Eltern oder in pädagogischem Kontext möglich sein, heißt es in ihrem Bericht. Die EU-Kommission will nun nach dem Sommer einen Gesetzesvorschlag vorlegen. Volkswagen-Konzernchef Oliver Blume hat erstmals das mögliche Ausmaß der erwarteten Einschnitte genannt. Ohne Veränderung der Arbeitskosten müssten rund 50.000 Stellen weltweit abgebaut werden, sagte er in einem internen Interview im Volkswagen-Intranet.
9: Noch ist also nicht entschieden, wie viele Jobs am Ende tatsächlich wegfallen. VW prüft derzeit, wo sie sparen lässt und will dabei auch die Arbeitskosten senken. Gleichzeitig bleibt die Zukunft mehrerer deutscher Werke offen. Für Emden, Hannover, Zwickau und Neckarsulm kann der Konzern über das Jahr 2030 hinaus noch keine wettbewerbsfähige Auslastung zusagen. Blume betont aber, andere Lösungen seien immer besser, als sein Werk zu schließen. Auch alternative Konzepte für einzelne Standorte würden bereits geprüft. Zoe Tassovali, Redaktion.
8: Der Prozess dauerte mehr als ein Jahr. Ein irakisches Ehepaar ist vom Oberlandesgericht München unter anderem wegen der Versklavung von jesidischen Mädchen verurteilt worden.
10: Das Gericht verhängte eine lebenslange Freiheitsstrafe gegen den Mann und eine Jugendstrafe von 9,5 Jahren gegen die Frau, unter anderem wegen Völkermordes, Kriegsverbrechen und Verbrechen gegen die Menschlichkeit. Das Gericht sah es als erwiesen an, dass die beiden zwei jesidische Mädchen im Irak als Sklavinnen kauften, ausbeuteten und dass der Mann die Kinder sexuell missbrauchte. Zuvor soll er als Friseur in München gearbeitet und sich dann in einer Moschee radikalisiert haben. Die Frau hatte sich im Prozess entschuldigt. Ihr Ehemann wollte sich nicht äußern. Fabian Schaffer, Nachrichtenredaktion.
8: International bekannt geworden war er vor allem als Dinosaurierforscher in Jurassic Park. Der neuseeländische Schauspieler Sam Neill ist tot. Der 78-Jährige sei im Beisein seiner Familie in Sydney gestorben, teilte seine Familie auf Instagram mit. 2023 hatte Neill öffentlich gemacht, dass er an Blutkrebs erkrankt gewesen war.
11: Sommerliches Wetter in Berlin und Brandenburg, ganz viel Sonnenschein aktuell, vor allem zu erkennen, wenige Wolken bei 29 Grad, das ist auch die Tageshöchsttemperatur für heute, morgen am Dienstag dann 26 Grad, nehmen Sie sich in 8 Grad in der ersten Tageshälfte, da sind dann ein paar Niederschläge möglich, wird aber Richtung Nachmittag wieder wesentlich freundlicher mit viel Sonnenschein, ein paar Wolkenfeldern und das setzt sich dann auch gleich nochmal am Mittwoch fort, hier mit 27 Grad maximal. Und wir schauen auf den Verkehr. Mal wieder voll auf dem 100 Stadtring Richtung Treptow. Aktuell 20 Minuten Stau zwischen Jakob-Kaiser-Platz und dem Dreieck-Funkturm. 10 Minuten aktuell sind es auch Richtung Wedding zwischen dem Kreuz Schöneberg und Schmargendorf. Gesperrt bleibt erstmal nach wie vor der Bereich Berliner Allee. Greifswalder Straße in Weißensee und Prenzlauer Berg zwischen Antonplatz und Ostseestraße stadteinwärts aufgrund eines Wasserrohrbruchs. Diese Sperrung bleibt voraussichtlich bis Freitag bestehen. Aufgepasst doch noch in Mitte, dort findet noch bis morgen das Classic Open Air auf dem Gendarmenmarkt statt, jeweils von 18 bis 23 Uhr. Da sollten Sie sich auch in dem Bereich auf mehr Verkehr einstellen.
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11: Wir starten rein in den Montagnachmittag. Entspannung wird hier bei uns groß geschrieben. Die Spannung ohne End, die gibt's ab morgen wieder auf dem Fußballplatz. Das Halbfinale steht an. Mehr dazu gleich nach etwas Musik. Den Anfang macht für Sie Susan Vega und Luca.

Michael Jackson mit Hear the World auf ihrem Radio Paradiso. World ist schon das richtige Stichwort, denn so schnell kann's gehen. Die Halbfinals des Football World Cups der Fußballweltmeisterschaft stehen fest. Und beides sind ja wirklich absolute Spitzenspiele. Frankreich gegen Spanien und England gegen Argentinien. Frankreich war ja die letzten Weltmeisterschaften eh immer gut dabei, haben vor 8 Jahren mal gewonnen. Vor 4 Jahren standen sie im Finale gegen Argentinien. Bedeutet, genau diese Zusammensetzung ist auch dieses Mal wieder möglich. Oder vielleicht auch das EM-Finale von 2024, England gegen Spanien. Argentinien ist natürlich auch nicht zu unterschätzen, sind aktuell die amtierenden Weltmeister und Lionel Messi zaubert wie zu seinen besten Zeiten. Es bleibt also spannend in Amerika und ich finde, der nächste Song, der könnte auch vorm Anpfiff beim Finale laufen. Jennifer Rush, jetzt für Sie.

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6: Mit Jörg Trotzki, guten Tag. Der geplante neue Spitzenkandidat für die CDU bei der Berlin-Wahl im September, das ist Finanzsenator Stefan Evers, soll heute dafür nominiert werden. Am Freitag hatte der regierende Bürgermeister Kai Wegner seine erneute Spitzenkandidatur nach den anhaltenden Querelen um sein Krisenmanagement beim Stromausfall zurückgezogen. Stefan Evers betonte nun bereits, dass er für einen modernen Konservatismus stehe. Er werde alles tun, eine linksgrüne Regierung in Berlin zu verhindern. Die BVG hat mit dem Neubau des sogenannten Waisentunnels begonnen. Dabei soll das alte Tunnelwerk abgerissen und durch eine neue Röhre ersetzt werden. Die Arbeiten gelten als kompliziert, weil der Tunnel unter der Spree verläuft. Zur Erklärung: Der Waisentunnel verbindet jeweils hinter den Bahnhöfen die Bahnhöfe Alex- und Janowitzbrücke. Er dient ausschließlich Betriebsfahrten, musste aber vor knapp 10 Jahren geschlossen werden. Für manche Werkstatttermine müssen U-Bahnen seitdem per Tieflader durch die Stadt transportiert werden. Vor einem Gebäude von Rheinmetall am Pariser Platz in Mitte haben sich rund 40 Menschen festgeklebt. Unter ihnen sei auch die schwedische Klimaaktivistin Greta Thunberg gewesen, sagte man uns. Nach und nach habe man die Demonstranten vom Boden lösen können, heißt es weiter. Seit Wochen schon kommt es zu Protesten vor dem Rheinmetallwerk in Wedding. Die Gruppe Friedlich gegen Völkermord protestiert nach eigener Aussage gegen den Einsatz deutscher Waffen im Gazakrieg.
7: Besten Dank, Jörg. Gute Laune, Sommerwetter mit ganz, ganz viel Sonnenschein und nur ein paar Wolken. So geht die Woche los bei Topwerten bis zu 29 Grad. Die haben wir jetzt auch schon erreicht. Morgen am Dienstag dann 26 Grad in der Spitze. Gerade in der ersten Tageshälfte aufgepasst. Da könnte es die ein oder anderen Regenschauer geben. Die flachen dann allerdings Richtung Nachmittag wieder deutlich ab. Da kommt die Sonne dann wieder häufiger raus und wird sie den Rest des Tages begleiten. So sieht es auch am Mittwoch aus. Diesmal ohne Regen und mit 27 Grad maximal. Hier ist Radio Paradiso mit dem Verkehr. Allzu viel ist aktuell noch nicht los. Bloß mal wieder auf dem A100 Stadtring 100 Richtung Treptow vor allem. 20 Minuten Stau aktuell zwischen Jakob-Kaiser-Platz und dem Dreieck Funkturm. 10 Minuten Richtung Wedding zwischen Kreuz-Schöneberg und Schmargendorf. Eine Meldung noch aus Tiergarten. Dort haben heute Morgen die Bauarbeiten im Tiergartentunnel begonnen. Dieser ist in beiden Richtungen zwischen Reichpietschufer und Heidestraße jeweils von 20:30 bis 5 Uhr morgens gesperrt. Voraussichtlich noch bis einschließlich Freitag. Fahren Sie vorsichtig und kommen Sie gut an Ihr Ziel.
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7: Wenn Sie noch im Fußballfieber sind, dann lohnt es sich auf jeden Fall dran zu bleiben. Denn für die Halbfinalspiele haben wir wieder was Schönes für Sie. Mehr dazu gleich. Unter anderem nach dem Bee Gees schöner 90er Secret Love. Jetzt reisen wir aber noch mal ein paar Jahre zurück in die 80er, um genau zu sein, zu Cock Robin. Sie hören schon mit When Your Heart Is Weak. 3 Minuten nach 3:30.

Ein wunderschöner Song von den beiden, Bruno Mars und Lady Gaga mit Die With A Smile auf ihrem Radio Paradiso. Ich hoffe mal ganz stark für Sie, dass Sie aktuell noch die Fußball-WM verfolgen. 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
6: Ich bin Babette Büchner. Experten haben im Auftrag der EU-Kommission geprüft, ob es strengere Altersschranken für Social Media braucht. Sie empfehlen, den Zugang für Kinder unter 13 Jahren in allen Mitgliedsländern zu beschränken.
7: Für Jugendliche im Alter zwischen 14 und 18 Jahren wollen die Experten, dass die Plattformbetreiber beweisen müssen, dass diese Plattformen jugendgeeignet sind. Die bis zu 13-Jährigen sollen überhaupt nicht alleine in den sozialen Medien unterwegs sein. Kommissionspräsidentin von der Leyen findet diese Ratschläge schon sehr gut und will nach den Sommerferien einen offiziellen Vorschlag machen. Die schwierige Frage der Zugangskontrollen und der Inhaltskontrollen müsste dann von den Plattformen selbst gelöst werden. Aus Brüssel, Dieter Ebeling.
6: Volkswagen-Konzernchef Oliver Blume hat erstmals das mögliche Ausmaß der erwarteten Einschnitte genannt. Falls die Arbeitskosten nicht sinken, müssten rund 50.000 weitere Stellen weltweit abgebaut werden, sagte er in einem internen Interview im Volkswagen-Intranet. Derzeit werde in allen Marken, Gesellschaften und Regionen ermittelt, welche Anpassungen nötig und möglich seien. Im Konflikt um die Straße von Hormuz treiben Washington und Teheran die Eskalation am Persischen Golf weiter voran. Bundesaußenminister Johann Wadephul zeigte sich vor einem Treffen mit seinen EU-Amtskollegen sehr besorgt.
8: Ich verurteile ausdrücklich, dass der Iran erneut Schiffe in der Straße von Hormuz angegriffen hat. Das ist eine internationale Wasserstraße. Jedes Schiff, was dort durchfährt, tut dies auf sicherer Rechtsgrundlage und jeder Angriff ist ungerechtfertigt.
6: Der Iran meldete am Mittag neue Angriffe im Südwesten des Landes. Eigentlich hatte das US-Militär seine jüngste Angriffswelle am frühen Morgen für beendet erklärt. Deutschland und andere internationale Geber haben knapp 900 Millionen Euro für den Wiederaufbau des Gazastreifens zugesagt. EU-Kommissionspräsidentin von der Leyen sprach von einem bewegenden Erfolg. Die Gaza-Initiative will den Wiederaufbau voranbringen. Es geht unter anderem um die Grundversorgung der Zivilbevölkerung mit Wasser- und Sanitäranlagen und die Beseitigung von Trümmern und Müll.
9: Viel Blau, viel Sonnenschein und ein paar Wolkenfeldern über ihren Köpfen zu erkennen. So beschreibt sich der Montag. Das Wetter heute richtig angenehm. Topwerte bis zu 29 Grad. Schön sommerlich. Da können Sie doch den Start der neuen Woche genießen. Morgen am Dienstag nur noch 26 Grad. Vor allem in den Morgenstunden sollten Sie sich vom möglichen Regenschauern in Acht nehmen. Die gibt es dann Richtung Nachmittag nicht mehr. Die Sonne kommt häufiger zum Vorschein und wird Sie dann auch noch am Mittwoch begleiten. Hier wieder bei 27 Grad. Und da sollte es dann auch den ganzen Tag trocken bleiben. Ein Blick auf den Verkehr, vor allem mal wieder auf den 100 Stadtring 100 Richtung Treptow zwischen Jakob-Kaiser-Platz und Dreieck-Funkturm an die 20 Minuten Stau. 10 Minuten mehr sollten Sie Richtung Wedding einplanen zwischen Kreuz Schöneberg und Schmargendorf. Aufgepasst dann auch noch auf der 113 stadteinwärts. Hier ist aufgrund von Bauarbeiten die linke Spur der Auffahrt am Dreieck Neukölln zur 100 Richtung Treptow gesperrt. Ansonsten sehen die Straßen eigentlich ganz in Ordnung aus. Erst heute Abend soll es in Mitte wieder etwas voller werden im Bereich um den Gendarmenmarkt. Dort läuft nach wie vor das Classic Open Air von 18 bis 23 Uhr. Ich wünsche Ihnen eine gute und vor allem auch sichere Fahrt.
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9: Ich finde ja gerade die ersten Sommertage, wenn es wieder so ein bisschen wärmer wird, noch recht angenehm. Doch ich bin gespannt, wie es wird, wenn wir mal wieder mehrere Tage hintereinander über 30 Grad haben. Da wird es dann immer schwerer, sei es in der Bahn, in der Sonne oder im Büro, sich auf den Beinen zu halten. Viel Kühlung und ein gutes Durchhaltevermögen. Und dann können Sie singen wie Elton John. Den gehst du nämlich jetzt mit I'm Still Standing.

Kurs, Ramazzotti mit Bio Bella Cosa auf ihrem Radio Paradiso am Montagnachmittag. Und wo wir jetzt gerade schon bei Musik sind, habe ich noch zwei weitere Songs für Sie im Repertoire, für die Sie aktuell abstimmen können. Im Rahmen unserer WM-Song-Weltmeisterschaft, da treten immer zwei WM-Songs gegeneinander an, welcher denn am nächsten Morgen bei uns im Radio gespielt wird. Und da geht es jetzt auch um den Einzug ins Finale. Endspurt ist angesagt und eine Künstlerin wird es jetzt in dem Duell ganz einfach haben, denn beide Songs sind tatsächlich von ihr und das ist natürlich niemand Geringeres als Shakira. Deswegen, welcher Song soll denn morgen früh bei uns im Programm laufen? Wird es entweder Waka Waka aus dem Jahr 2010 Boah, der ist schon wirklich schwer zu schlagen, das muss ich ehrlich gesagt gestehen. Das ist schon ein richtig, richtig guter Song. Doch man hat gemerkt, Shakira ist nicht in die Jahre gekommen. Die macht weiterhin richtig gute Songs und hat auch für die WM dieses Jahr einen richtig guten Song rausgebracht. Und das ist Dai Dai. Da haben sie wirklich die Qual der Wahl. Ich glaube, mit beiden Songs kann man nicht viel falsch machen. Deswegen stimmen Sie jetzt gerne ab. Sie haben wirklich ganz, ganz viele Möglichkeiten dazu. Am besten schauen Sie mal auf unseren Social-Media-Kanälen vorbei, auf Instagram in unserer Story. Da gibt es eine Abstimmung. Da können Sie gerne einmal mitmachen und abstimmen, welcher Song denn morgen früh bei uns laufen soll und es ins Finale schafft. Sie können es natürlich auch gerne eine WhatsApp schreiben an die 030 80 500 und die 80 oder eine Mail an redaktion@paradiso.de. Ich bin schon sehr gespannt und freue mich dann auf den Song morgen früh um 6:20 Uhr.

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1: Niemand ist so schlecht wie in seinen schlechtesten Augenblicken. Menschen werden schnell ein Leben lang nach einem einzigen Fehltritt beurteilt, den sie begingen. Menschen werden meist nach ihren verkehrten Handlungen und Haltungen festgenagelt. Dennoch, eine schlechte Eigenschaft ist noch kein schlechter Mensch. Ein schlechter Tag ist noch kein schlechtes Leben.
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11: Mit Jörg Trotzki, guten Tag. Wenige Tage vor der Berlin-Wahl können alle Berliner Schüler bis 15 Jahren ihre Stimme abgeben. Am 11. September, das ist ein Freitag, findet die U16-Wahl statt, teilte Landeswahlleiter Stefan Bröckler mit. Er rief zugleich den Nachwuchs auf.

0: 20-Jährige sei der Polizei einschlägig wegen Raubtaten bekannt, heißt es. Zur aktuellen Tat, die ihm zur Last gelegt wird, schweigt er bisher. Er hatte am Freitag in einem Supermarkt in der Hildburghauser Straße eine Angestellte in seine Gewalt gebracht. Die Geiselnahme dauerte die ganze Nacht hindurch. Erst am nächsten Morgen konnte die Polizei den Mann mit einem Taser überwältigen. Der vor dem Berliner Landgericht verurteilte Palliativarzt geht in Revision, das teilte die Verteidigung des 41-jährigen Mannes mit. Nun muss der Bundesgerichtshof den Fall auf mögliche Rechtsfehler hin überprüfen. Das Gericht hatte den Arzt letzte Woche wegen Mordes an 15 schwerkranken Menschen zu 15 Jahren Haft mit anschließender Sicherungsverwahrung verurteilt.
1: Dankeschön, Jörg. 29 Grad zeigt mir das Thermometer gerade an. Das ist auch die Tagestop-Temperatur für heute. Richtig schönes Sommerwetter, ein klarer Himmel mit ein paar Wolkenfeldern und ganz, ganz viel Sonnenschein. In der Nacht zum Dienstag und auch in den Morgenstunden stoßen da wohl ein paar Regenwolken dazu. Davor sollten Sie sich in Acht nehmen. Die flachen dann aber Richtung Nachmittag wieder deutlich ab. Da sieht es wieder nach Sommerwetter aus mit Sonne und Wolken im Wechsel. Die gibt es auch am Mittwoch hier bei Topwerten bis zu 27 Grad. Der Stadtring meldet sich mal wieder 100 Richtung Treptow zwischen Jakob-Kaiser-Platz und Dreieck-Funkturm. Sollten Sie aktuell an die 20 Minuten her mehr einplanen. Hier staut es sich. Staut sich auch auf dem Stadtring Richtung Wedding zwischen Kreuz Schöneberg und Schmargendorf. Hier sind es an die 10 Minuten mehr. Aufgepasst auf der 113 stadteinwärts. Hier ist aufgrund von Bauarbeiten die linke Spur der Ausfahrt am Dreieck Neukölln zur 100 Richtung Treptow gesperrt. Gesperrt ist schon das gute Stichwort. Bleibt auch erstmal bis voraussichtlich Freitag in Weißensee und Prenzlauer Berg, der Bereich Berliner Allee, Greifswalder Straße zwischen Anton Platz und Ostseestraße stadteinwärts in Weißensee aufgrund eines Wasserrohrbruchs. Ich wünsche Ihnen eine gute und vor allem sichere Fahrt.
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1: In den Sommerferien haben Eltern meist ein Problem mehr als gewöhnlich. Sie müssen die Kinder den ganzen Tag beschäftigen. Falls sie dabei manchmal ein bisschen auf dem Schlauch stehen, hätte ich vielleicht eine spannende Option für sie auf Lager. Bleiben Sie dran für mehr. Und jetzt gibt's erstmal etwas mehr Musik. Den Anfang macht Camouflage, jetzt für Sie mit The Great Commandment. Wir haben's 2 Minuten nach 3:30. Schönen Montag, kommen Sie gut durch den Nachmittag.

0: No Mercy mit Where Do You Go auf ihrem 98.2 Radio Paradiso. Die Sommerferien sind im vollen Gange. Endlich haben sie mal Zeit für ein geselliges Zusammensein mit der Familie. Beispielsweise mit einem schönen Spieleabend. Ganz passend wäre da zum Beispiel eine Empfehlung: Boss Fighters QR. Das ist so eine Mischung aus Kartenspiel und Spezial-App. Sagt Ihnen jetzt vielleicht noch nichts. Bernd Berneiser vom Spielemagazin Regenbote weiß da mehr.
1: Wir spielen ja Helden in einer Fantasy-Welt. Wir sind also Elfen, Zwerge, Trolle, Halblinge und wir kämpfen gemeinsam gegen Bosse. Und das sind witzige, aber auch fiese Monster. Also zum Beispiel gibt es so einen großen Monsterfrosch mit einem giftigen Biss oder eine Geistergestalt, die uns verfluchen kann. Diese Bosse werden von einer App gesteuert. Und auf dem Tisch liegt dann ein Tablet oder ein Handy, auf dem der Boss zu sehen ist.
0: Und für das Spiel genauso wichtig wie die App sind auch die enthaltenen Karten.
1: Also die Mitspieler haben jeweils ein eigenes Kartendeck und auch Karten auf der Hand. Und auf der Rückseite dieser Karten sind QR-Codes. Und wer an der Reihe ist und eine Karte ausspielt, hält den QR-Code kurz über die Frontkamera des Tablets oder Handys. Und dann wird der Effekt der Karte auch schon sofort ausgeführt. Und mit diesen Karten können sich die Mitspielenden vor den Angriffen des Bosses verteidigen oder ihn angreifen. Der Boss reagiert intelligent auf die Handlungen der Mitspielenden und haut dann auch zurück oder macht andere wirklich fiese Sachen.
0: Klingt schon mal nicht schlecht. Gemeinsam müssen dann die Spielenden herausfinden, welche Schwachstellen der jeweilige Boss hat, damit er unschädlich gemacht und vor allem besiegt werden kann. Das Spiel ist für alle ab 10 Jahren geeignet.
1: Der Clou ist, es gibt nämlich 4 verschiedene Schwierigkeitsgrade je Boss. Und Schwierigkeitsgrad 1 ist prima für alle, die solche Spiele noch nie gespielt haben und sich da erstmal zurechtfinden müssen. Und Schwierigkeitsgrad 4 ist auch für die Profis eine große Herausforderung.
0: Na gut, wenn es da eins gibt, dann ist das auch was für mich. Boss Fighters QR von Pegasus Spiele. 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Jetzt gibt's erstmal Rosen Lawrence mit Africa.

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10: Ich bin Babit Büchner. Auf unter 13-Jährige in Deutschland könnte bald ein Social-Media-Verbot zukommen. Experten haben der EU-Kommission empfohlen, den Zugang für Kinder unter dieser Altersgrenze zu beschränken. Deutschlands Digitalbranche hält das allerdings für den falschen Weg. Bitkom-Hauptgeschäftsführer Bernhard Rohleder sagte, Medienkompetenz entstehe durch begleitete Praxis, nicht durch Ausschluss. Die EU-Kommission will nach dem Sommer einen Gesetzesvorschlag vorlegen. Voraussichtlich ab Mitte 2027 gelten in der Europäischen Union neue Fluggastrechte. Die Minister der EU-Mitgliedstaaten haben den Änderungen zugestimmt.
11: Bei Verspätungen, die von der Fluggesellschaft zu verantworten sind, ändert sich nicht sehr viel. Ab 3 Stunden gibt es Entschädigungen, abhängig von der Flugdauer. Neu sind Zeitvorgaben. Innerhalb von 4 Tagen muss der Passagier über seine Rechte informiert werden. Dann hat er 9 Monate für die Beantragung Zeit. Eine Entscheidung kommt innerhalb von 30 Tagen. Im Netz müssen jetzt übrigens immer die Tarife mit einem Gepäcktrolley angezeigt werden. Und die Sitzplatzreservierung von Kindern unter 14 Jahren bei den Eltern kostet künftig nichts mehr. Aus Brüssel, Dieter Ebeling.
10: Volkswagen-Konzernchef Oliver Blume hat erstmals das mögliche Ausmaß weiterer Einschnitte genannt. Falls die Arbeitskosten nicht sinken, müssten rund 50.000 weitere Stellen weltweit abgebaut werden, sagt er in einem Interview im Volkswagen-Intranet.
12: VW prüft derzeit, wo sich sparen lässt und will dabei auch die Arbeitskosten senken. Gleichzeitig bleibt die Zukunft mehrerer deutscher Werke offen. Für Emden, Hannover, Zwickau und Neckarsulm kann der Konzern über das Jahr 2030 hinaus noch keine wettbewerbsfähige Auslastung zusagen. Blume betont aber, andere Lösungen seien immer besser, als sein Werk zu schließen. Auch alternative Konzepte für einzelne Standorte würden bereits geprüft. Zoe Tassovali, Redaktion.
10: Deutschland und andere internationale Geber haben bei einem Treffen in Brüssel knapp 900 Millionen Euro für den Wiederaufbau des Gazastreifens zugesagt. EU-Kommissionspräsidentin Ursula von der Leyen sprach von einem bewegenden Erfolg. Unter anderem geht es darum, die Grundversorgung mit Wasser- und Sanitäranlagen wiederherzustellen.
13: Schönes Sommerwetter in Berlin und Brandenburg, 29 Grad aktuell. Das ist auch die Tagestop-Temperatur. Viel Sonnenschein, ein paar Wolkenfelder und keine Niederschläge. Die gibt es wahrscheinlich erst in der Nacht zum Dienstag und dann auch im Verlauf. Richtung Mittag könnte es dann auch noch mal ein bisschen was geben. Ansonsten aber vor allem am Nachmittag wieder freundliches Sommerwetter. Dieses Mal bei 26 Grad maximal. 27 Grad gibt es dann voraussichtlich am Mittwoch. Hier ist Radio Paradiso mit dem Verkehr. Eine Meldung gibt's aus Kreuzberg. Dort ist die Zossener Straße zwischen Gneisenaustraße und Riemannstraße wegen eines Feuerwehreinsatzes gesperrt. Stau gibt's auf dem 100 Stadtring. Mal wieder Richtung Treptow 20 Minuten zwischen Jakob-Kaiser-Platz und dem Dreieck Funkturm. 10 Minuten auch Richtung Wedding, hier zwischen Kreuz-Schöneberg und Schmargendorf. Ansonsten sehen die Straßen aktuell in Ordnung aus. Erst heute Abend soll es in Mitte wieder etwas voller werden im Bereich um den Gendarmenmarkt. Dort läuft nach wie vor das Classic Open Air von 18 bis 23 Uhr. Ich wünsche Ihnen eine gute und vor allem sichere Fahrt.
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13: Die besten Hits mit der meisten Abwechslung, die gibt's hier gleich bei uns. Unter anderem OMD und Pandora's Box. Lola Young ist auch mit dabei mit Messi und den Auftakt in die 16 Uhr Stunde machen die Pet Shop Boys. Viel Spaß mit Always on My Mind.

0: Hier im Studio geht's tanzend Richtung Feierabend, aber bei dem Song ist es auch schwer, sich nicht zu bewegen. OMD mit Pandora's Box auf ihrem Radio Paradiso. Und wenn Sie ein Fan von guter Musik sind, dann kann ich Ihnen empfehlen, aktuell auf dem Gendarmenmarkt vorbeizuschauen. Da läuft das Classic Open Air mit wirklich ganz, ganz vielen großartigen Künstlern, die ihre Werke zum Besten geben. Und da sind jetzt nicht nur klassische Stücke mit dabei, zum Beispiel nämlich auch die Band Alphaville. Läuft bei uns mehrmals im Programm und wir haben Tickets verlost für das Konzert von Alphaville. Und da hören wir mal kurz rein.
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2: Auf dem Gendarmenmarkt gibt es auch abwechselnd ein Highlight nach dem nächsten Giovanni Zarella am Freitag. Julia Wendt und Friends am Samstag. Das war ganz großartig. David Garrett heute. Haven, die Band. Und morgen das Highlight zum Abschluss, nämlich Alphaville auf dem Gendarmenmarkt. Und ich begrüße jetzt Norma aus Langwitz, aus Stickwitz. Langwitz am Telefon. Norma, was verbinden Sie denn mit der Musik von Alphaville?
3: Erinnerungen aus der Kindheit, aus der Jugend und vor allem ganz tolle sentimentale Musik.
2: Wir sind mit der Musik groß geworden, ne? Ja, das verbinde ich auch. Die 80er, das war so tolle Musik. Die haben die Musik auch mit ihren Synthesizer-Sounds da wirklich neu erfunden. Sind Sie denn schon mal auf dem Gendarmenmarkt beim Classic Open Air gewesen?
3: Leider bisher nur auf dem Weihnachtsmarkt.
2: Ja, der ist auch sehr schön und kann empfohlen werden. Aber bis dahin ist ja noch ein bisschen hin. Zum Glück muss ich sagen, ich mag die Weihnachtszeit, aber die Sommerzeit jetzt auch. Und dann wird es für Sie eine Premiere sein. Ich lade Sie nämlich ein. Herzlichen Glückwunsch.
3: Ich freue mich sehr. Vielen, vielen Dank. Super. Da kann ja die Woche nur schön starten.
2: Oder? Sehr gut.
3: Ja.
2: Ich wünsche Ihnen jetzt, Sie sind im Auto, glaube ich, ne?
3: Ja, richtig. Ich bin gerade auf dem Weg zur Arbeit.
2: Ja, eine gute Fahrt und einen guten Start. Herzlichen Glückwunsch nochmal.
3: Dankeschön, ebenso. Danke.
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1: Den Unvollkommenen gehört deine Liebe. In ihnen ist Raum, bei ihnen ist Zeit und wäre, selbst wenn sonst nichts bliebe, Platz für deine Vollkommenheit. Die auch von ihren Ängsten sprechen, die mit dem Standbein im Hier und Heute. Die sind deine Leute.
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9: Mit Jörg Trotzki, guten Tag. Die Deutsche Lebensrettungsgesellschaft bittet erneut aufgrund der wieder steigenden Temperaturen zur Vorsicht beim Schwimmen und Baden in den Seen und Flüssen Berlins und Brandenburgs. Viele Menschen unterschätzen die Gefahren, heißt es. Strömungen und Temperaturunterschiede können eine tödliche Gefahr sein. Allein im letzten Monat sind nach Angaben der DLRG in Berlin 6 und in Brandenburg 3 Menschen ertrunken. Nach der Geiselnahme in einem Supermarkt in Marienfelde ist Haftbefehl gegen den mutmaßlichen Täter erlassen worden. Der 29-Jährige soll am Freitagabend eine Angestellte mit einem Messer bedroht und in seine Gewalt gebracht haben. Erst als die Nacht vorbei war, konnte die Polizei den Mann mit einem Taser überwältigen. Zu den Motiven des Mannes ist aktuell nichts bekannt. Die neue Radstrecke am BER ist fertig. Auf 3,5 Kilometern führt sie nun parallel zur südlichen Start- und Landebahn die Radfahrer. Autos und Motorräder haben durch Schranken und Poller keine Möglichkeit, auf die Strecke zu kommen. Der Allgemeine Deutsche Fahrradclub lobt die Strecke. Man freue sich vor allem für die Menschen, die zum BER pendeln müssen.
10: Dankeschön, Jörg. Sonnenschein, klarer Himmel, ein paar Wolkenfelder und keine Niederschläge. Der perfekte Sommeraufklang in die Woche, dazu 29 Grad. So lässt es sich doch gut leben. Morgen am Dienstag, da ändert sich es ein bisschen. 26 Grad soll nur noch übrig bleiben und in der ersten Tageshälfte könnte es die ein oder anderen Niederschläge geben. Erst Richtung Nachmittag wieder wesentlich freundlicher. Da macht sich wieder der Sommer bemerkbar mit Sonne und Wolken im Wechsel. Die gibt es auch hauptsächlich am Mittwoch. Hier erwarten wir 27 Grad.

0: Hier ist Radio Paradiso mit dem Verkehr. Es staut sich weiterhin auf dem 100 Stadtring Richtung Treptow. 20 Minuten Stau zwischen dem Jakob-Kaiser-Platz und dem Dreieck Funkturm. 10 Minuten sind es Richtung Wedding zwischen Kreuz Schöneberg und Schmargendorf. Aufgepasst in Kreuzberg und Mitte, Oranienstraße bis Spandauer Straße. Hier findet eine Demonstration bis voraussichtlich 22 Uhr statt. In dem Bereich sollten Sie sich auf mögliche Verkehrseinschränkungen gefasst machen. Hinzu kommt noch das Classic Open Air am Gendarmenmarkt. Hier könnte es ab 18 Uhr etwas voller werden. Bleiben Sie gelassen und kommen Sie gut an Ihr Ziel.
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0: 6:05. Jetzt geht's langsam Richtung Feierabend und wir bleiben natürlich an Ihrer Seite und versorgen Sie mit Musik. Weiter geht's mit Michael Jackson und Beat It.

0: aktuelle Musik von Mark Emper, das gerade mit Belong Together auf ihrem Radio Paradiso. Mit guter Musik machen wir gleich weiter, unter anderem James Blunt und Stay the Night. Davor gibt es noch einen 80er, gleich für Sie Christopher Cross und Arthur's Theme.
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2: Endlich Ferien. Die Jammerlappen sind verteilt, die Schule schließt für gute 6 Wochen und auf den Autobahnen startet der Wettbewerb um den längsten Stau. Am Flughafen geht die Suche nach vermissten Koffern los und in vielen Büros ist nur noch die Notmannschaft mit Badelatschen vertreten. Endlich mal ausschlafen, keine Termine und Abstand vom Alltag. Fühlt sich doch super an, oder? Kaum beginnt der Sommer, scheint die Welt um Klassen leichter zu werden. Nur stimmt das wirklich? Dummerweise nehmen viele Menschen genau das mit in den Urlaub, von dem sie sich eigentlich erholen wollten. Beliebtester Reisebegleiter ist dann das Gedankenkarussell samt Blick aufs Diensthandy. Alte Konflikte sind Dauerbeifahrer oder steigen mit ins Flugzeug, ganz egal ob Holz oder Erste Klasse. Viele Paare wechseln zwar den Ort, führen dort aber dieselben Streitgespräche wie zu Hause, nur mit schönerer Aussicht. Wie wäre es denn mit noch einer anderen Art von Ferien? Urlaub vom ständigen Funktionieren und Grübeln, vom Recht haben, von der Gewohnheit, ständig aufs Handy zu schauen, obwohl der Mensch neben ihnen gerade viel interessanter wäre. Oder von dem Gefühl, immer noch etwas erledigen zu müssen. Erholung beginnt nicht automatisch nur, weil sie am Meer oder in den Bergen sind. Sie beginnt in dem Moment, in dem sie innerlich etwas loslassen, das sie schon viel zu lange begleitet. Das kann alter Ärger sein, eine Sorge oder einfach der Anspruch, immer alles im Griff haben zu müssen. Machen Sie Pause von all dem, was eh in keinen Koffer passt. Sehr wahrscheinlich kommen Sie dann nicht nur mit einer schönen Bräune zurück, sondern auch mit etwas mehr Leichtigkeit. Wirkliche Erholung beginnt dort, wo Sie aufhören, alles festhalten zu wollen.
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2: Und wenn Sie eine persönliche Beratung wünschen, schreiben Sie mich gerne an unter www.beziehungscoach-berlin.de.

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5: Ich bin Babit Büchner. Im Konflikt um die Straße von Hormuz hat US-Präsident Donald Trump die Wiederaufnahme der Seeblockade gegen Schiffe angekündigt, die iranische Häfen ansteuern oder von diesen abfahren. Allen anderen Ländern solle ein fairer und offener Zugang zur Meerenge möglich sein, teilte er auf seiner Plattform Truth Social mit. Der Digitalverband Bitkom warnt vor einem Social-Media-Verbot für Kinder. Hauptgeschäftsführer Bernhard Rohleder sagte, Medienkompetenz entstehe durch begleitete Praxis, nicht durch Ausschluss. Experten hatten der EU-Kommission empfohlen, den Zugang zu beschränken.
6: Für Jugendliche im Alter zwischen 14 und 18 Jahren wollen die Experten, dass die Plattformbetreiber beweisen müssen, dass diese Plattformen jugendgeeignet sind. Die bis zu 13-Jährigen sollen überhaupt nicht alleine in den sozialen Medien unterwegs sein. Kommissionspräsidentin von der Leyen findet diese Ratschläge schon sehr gut und will nach den Sommerferien einen offiziellen Vorschlag machen. Die schwierige Frage der Zugangskontrollen und der Inhaltskontrollen müsste dann von den Plattformen selbst gelöst werden. Aus Brüssel, Dieter Ebeling.
5: Flugreisen sind für deutsche Verbraucher erneut teurer geworden. Selbst bei Billigfliegern werden laut einer Studie des Deutschen Zentrums für Luft- und Raumfahrt noch einmal deutlich höhere Preise aufgerufen.
7: Für ein einfaches Ticket ohne Gepäck zahlen Reisende bei den großen Direktfluggesellschaften wie Ryanair oder EasyJet im Schnitt mittlerweile zwischen gut 80 und rund 140 Euro. Dazu kommen oft Gebühren etwa für eine größere Reisetasche oder die Sitzplatzwahl. Als Gründe für die höheren Tarife nennt die Studie ein knappes Flugangebot sowie hohe Steuern und Gebühren an deutschen Flughäfen. Viele Airlines setzen ihre Maschinen deshalb lieber in anderen europäischen Ländern ein. Thomas Bleskin, Nachrichtenredaktion.
5: Nach gut 5 Monaten Generalsanierung sollte der Bahnverkehr zwischen Köln, Wuppertal und Hagen zuverlässiger werden. Doch am letzten Tag der Arbeiten fiel auf, dass eine Brücke marode ist. Die Strecke wird daher nur eingleisig freigegeben und es kommt dort im Fern- und Regionalverkehr weiter zu Ausfällen und Verspätungen. Es gäbe noch keine Prognose, wie schnell die marode Brücke repariert werden könne, so die Bahn.
8: Schönes Wetter in Berlin und Brandenburg zum Wochenstart. Sonnenschein, Wolkenfelder und dazu 29 Grad maximal. Schön sommerlich. Morgen am Dienstag dann voraussichtlich nur noch 26 Grad. In der Nacht ziehen immer mehr Wolken auf, gerade in der ersten Tageshälfte. Sind vielleicht sogar die ein oder anderen Schauer möglich. Ab dem Nachmittag wieder freundlicher mit mehr Sonnenschein. Das setzt sich dann auch nochmal am Mittwoch fort. Hier mit 27 Grad, 25 Grad die Tageshöchsttemperatur am Donnerstag. Nach wie vor viel Verkehr auf dem 100-Stadtring Richtung Treptow. 20 Minuten Stau zwischen Jakob-Kaiser-Platz und dem Dreieck Funkturm. Stadtring Richtung Wedding, da sind es nach wie vor auch 10 Minuten zwischen dem Kreuz Schöneberg und Schmargendorf. Aufgepasst in Kreuzberg und Mitte, Oranienstraße bis Spandauer Straße. Dort findet bis ca. 22 Uhr eine Demonstration statt. In dem Bereich sollten Sie sich auf mögliche Verkehrseinschränkungen gefasst machen. Hinzu kommt noch das Classic Open Air am Gendarmenmarkt, auch in Mitte. Hier könnte es ab 18 Uhr voller werden. Bleiben Sie gelassen und kommen Sie gut an Ihr Ziel.
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8: Wir hören gleich nochmal gemeinsam rein in den Radio Paradiso WM-Song, in den vermeintlichen WM-Song für morgen in die Weltmeisterschaft. Zwei Songs auf dem Weg ins Finale. Mehr dazu gleich. Und wenn Sie Fußball aus dem Kopf bekommen möchten, dann spielen wir natürlich auch andere Songs. Wie zum Beispiel den hier, Limo, jetzt für Sie mit Never Ending Story.

Unsere Radio Paradiso WM-Song-Weltmeisterschaft neigt sich auch so langsam dem Ende zu. Wir bewegen uns Richtung Finale. Die letzten Songs sind noch mit dabei. Und mir war irgendwie schon von vornherein klar, dass vor allem sie noch mit dabei ist. Shakira und gleich zweimal in der heutigen Version. Welcher Song soll morgen früh bei uns im Programm laufen? Wird es entweder Waka Waka? Ganz, ganz schwer zu schlagen, doch wenn es einer schaffen kann, dann eventuell der Song aus der WM diesen Jahres und das ist Dai Dai. Egal welcher von beiden Songs es werden auf jeden Fall die Hüften geschwungen morgen in der Morningshow. So viel steht schon mal fest, Shakira, die wird es morgen geben. Sie können sich aussuchen, welcher der beiden Songs morgen früh bei uns im Programm laufen soll. Gerne einmal auf unseren Instagram-Account die Story abchecken. Da können Sie gerne mal abstimmen, welcher Song denn morgen bei uns laufen soll. Ansonsten können Sie uns natürlich auch gerne eine Mail schreiben an redaktion@paradiso.de oder eine schnelle WhatsApp an die 030 80 500 und die 80. Ich bin gespannt und jetzt gibt's erstmal Non-Fußballmusik. Phil Collins, jetzt für Sie mit A Groovy Kind of Love.

0: 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Die größten Worte der Menschheitsgeschichte. September 1993. Das erste israelisch-palästinensische Abkommen wird vor dem Weißen Haus in Washington unterzeichnet. In seiner Rede zeigt der israelische Ministerpräsident Yitzhak Rabin den Willen zum Frieden.
1: Euch, den Palästinensern, sage ich, wir haben keinen Hass auf euch. Wir sehnen uns nach keiner Rache. Wir sind wie ihr, Menschen, die ein Haus bauen wollen, einen Baum pflanzen, lieben wollen. Menschen, die an eurer Seite in Respekt und Sympathie als freie Menschen leben wollen. Wir geben heute dem Frieden eine Chance und sagen euch mit klarer Stimme, bis hier nicht weiter. Beten wir dafür, dass der Tag noch kommen wird, an dem alle sagen werden, fort mit den Waffen.
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0: für einen modernen Konservatismus stehe. Er werde alles tun, eine linksgrüne Regierung in Berlin zu verhindern. Die BVG hat mit dem Neubau des sogenannten Waisentunnels begonnen. Dabei soll das alte Tunnelwerk abgerissen und durch eine neue Röhre ersetzt werden. Die Arbeiten gelten als kompliziert, weil der Tunnel unter der Spree verläuft. Zur Erklärung: Der Waisentunnel verbindet jeweils hinter den Bahnhöfen die Bahnhöfe Alex- und Janowitzbrücke. Er dient ausschließlich Betriebsfahrten, musste aber vor knapp 10 Jahren geschlossen werden. Für manche Werkstatttermine müssen U-Bahnen seitdem per Tieflader durch die Stadt transportiert werden. Vor einem Gebäude von Rheinmetall am Pariser Platz in Mitte haben sich rund 40 Menschen festgeklebt. Unter ihnen sei auch die schwedische Klimaaktivistin Greta Thunberg gewesen, sagte man uns. Nach und nach habe man die Demonstranten vom Boden lösen können, heißt es weiter. Seit Wochen schon kommt es zu Protesten vor dem Rheinmetallwerk in Wedding. Die Gruppe Friedlich gegen Völkermord protestiert nach eigener Aussage gegen den Einsatz deutscher Waffen im Gazakrieg.
1: Vielen Dank, Jörg. Den Montag nochmal schön ausklingen lassen mit bestem Wetter. Sommerwetter pur, Sonnenschein, klarer Himmel und ein paar Wolkenfelder zu erkennen. Bei 29 Grad maximal wird es in den nächsten Stunden etwas kälter und vor allem ziehen auch mehr Wolken auf. In der Nacht zum Dienstag können sogar ein paar Schauer vorkommen, auch noch in den Morgenstunden. Erst ab dem Nachmittag dann wieder sommerlich. Dort erwarten wir 26 Grad maximal und dann kommt auch wieder die Sonne zum Vorschein. Am Mittwoch sowieso 27 Grad, Mix aus Sonne und Wolken. Da wird es wieder richtig schön angenehm. Auch jetzt Richtung Feierabend ist es immer noch viel Verkehr auf dem 100 Stadtring Richtung Treptow. 20 Minuten Stau zwischen dem Jakob-Kaiser-Platz und dem Dreieck-Funkturm. Stadtring Richtung Wedding 10 Minuten zwischen Kreuz Schöneberg und Schmargendorf. Aufgepasst nach wie vor in Mitte und Kreuzberg, Oranienstraße bis Spandauer Straße. Dort findet bis ca. 22 Uhr eine Demo statt. In dem Bereich sollten Sie sich auf mögliche Verkehrseinschränkungen gefasst machen. Fahren Sie vorsichtig und kommen Sie gut an Ihr Ziel.
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1: 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Schön locker leicht in den Feierabend reinstarten mit bester Musik. Gleich Teddy Swims, Mr. Know-It-All. Und hier ist Pat Benatar aus den 80ern für Sie mit Love is a Battlefield.

Sich nochmal so richtig schön eindecken für die letzten Fußball-WM-Spiele. Sie hören Radio Paradiso, das gerade Tasman Archer mit Sleeping Satellite. 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
10: Ich bin Babette Büchner. Kurz nach neuen Angriffen auf den Iran hat US-Präsident Donald Trump eine neue Seeblockade gegen Schiffe angekündigt, die iranische Häfen ansteuern oder von diesen abfahren. Allen anderen Ländern soll ein fairer und offener Zugang zur Meerenge möglich sein, teilte Trump auf seiner Plattform Truth Social mit. Er kündigte zugleich an, die USA würden für die sichere Durchfahrt nun Einnahmen in Höhe von 20% des Frachtwertes verlangen. Nach einem Racheaufruf gegen westliche Politiker wächst in Deutschland die Sorge vor möglichen Anschlägen. Eine große iranische Tageszeitung hatte eine Liste veröffentlicht, auf der unter anderem Bundeskanzler Friedrich Merz steht.
11: Im Blick haben die Behörden dabei vor allem sogenannte Wegwerfagenten, also Menschen, die nur für einen einzelnen Auftrag angeworben werden. CDU-Politiker Kiesewetter warnt im Handelsblatt, das iranische Regime plane womöglich schon länger gezielte Tötungen und Anschläge im Westen. Auch Grünen-Politiker von Notz nimmt die Drohungen ernst. Er vermutet hinter der Liste zumindest die Billigung Teherans. Eine unmittelbar neue Gefahr für den ohnehin stark geschützten Kanzler sieht er dadurch aber nicht. Zoe Tassovali, Nachrichtenredaktion.
10: Voraussichtlich ab Mitte 2027 gelten in der Europäischen Union neue Fluggastrechte. Die Minister der EU-Mitgliedstaaten haben den Änderungen zugestimmt.
12: Bei Verspätungen, die von der Fluggesellschaft zu verantworten sind, ändert sich nicht sehr viel. Ab 3 Stunden gibt es Entschädigungen, abhängig von der Flugdauer. Neu sind Zeitvorgaben. Innerhalb von 4 Tagen muss der Passagier über seine Rechte informiert werden. Dann hat er 9 Monate für die Beantragung Zeit. Eine Entscheidung kommt innerhalb von 30 Tagen. Im Netz müssen jetzt übrigens immer die Tarife mit einem Gepäcktrolley angezeigt werden. Und die Sitzplatzreservierung von Kindern unter 14 Jahren bei den Eltern kostet künftig nichts mehr. Aus Brüssel, Dieter Ebeling.
10: Der Digitalverband Bitkom warnt vor einem Social-Media-Verbot für Kinder. Hauptgeschäftsführer Bernhard Rohleder sagte, Medienkompetenz entstehe durch begleitete Praxis, nicht durch Ausschluss. Experten hatten der EU-Kommission empfohlen, dass unter 13-Jährige soziale Medien nur unter Aufsicht und zeitlich begrenzt nutzen sollten. Nach dem Sommer soll dazu ein Gesetzesvorschlag vorgelegt werden.
13: Den Montag haben sie so gut wie geschafft. Dazu gab es ordentliches Sommerwetter und ganz ähnlich soll es zeitweise zumindest morgen am Dienstag auch weitergehen. Doch dazu stoßen voraussichtlich noch ein paar leichte Schauer über den Tag verteilt. Dementsprechend können sie sich ansonsten aber auch wieder auf Sonne und Wolken im Wechsel einstellen. Das Ganze bei Temperaturen bis zu dieses Mal 26 Grad, 27 Grad in der Spitze am Mittwoch. Da sieht es nicht mehr nach Niederschlägen aus. Es bleibt abermals trocken und freundlich mit einem Mix aus Sonne und Wolken.

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1: Wenn du Gott suchst, ist der Weg, der dir gezeigt wird, nicht weit. Du musst nicht die Alpen übersteigen, nicht die Meere überqueren und auch nicht die Wolken durchbrechen. Du musst Gott nur bis zu dir selbst entgegengehen.
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8: Mit Jörg Trotzki, guten Abend. Wenige Tage vor der Berlin-Wahl können alle Berliner Schüler bis 15 Jahren ihre Stimme abgeben. Am 11. September, das ist ein Freitag, findet die U16-Wahl statt, teilte Landeswahlleiter Stefan Bröckler mit. Er rief zugleich den Nachwuchs auf, auch mitzumachen. Erfahrungen mit der Demokratie zu sammeln, beginne nicht erst mit dem Erreichen des Wahlalters, sagte er. Für alle, die dann am 20. September ihre Stimme abgeben, das ist in Berlin ja möglich, wenn man 16 ist, gibt es ab dem nächsten Monat auch wieder den beliebten Wahl-O-Mat, direkt zugeschnitten auf die Berlin-Wahl. Nach der Geiselnahme in einem Supermarkt in Marienfelde letzte Woche ist weiteres zum mutmaßlichen Täter bekannt geworden. Der 29-Jährige sei der Polizei einschlägig wegen Raubtaten bekannt, heißt es. Zur aktuellen Tat, die ihm zur Last gelegt wird, schweigt er bisher.

0: Das Gericht hatte den Arzt letzte Woche wegen Mordes an 15 schwerkranken Menschen zu 15 Jahren Haft mit anschließender Sicherungsverwahrung verurteilt.
1: Schön, dass Sie bei uns sind. Hier ist Radio Paradiso mit dem Wetter für Berlin und Brandenburg. Und da schauen wir so langsam aber sicher schon mal auf den Dienstagmorgen. Aufgepasst, gerade in der ersten Tageshälfte, da sind zeitweise ein paar Schauer möglich. Auch im Allgemeinen sieht der Himmel dort eher bedeckt aus mit vielen Wolken. Die Sonne wird sich dann vor allem Richtung Nachmittag wieder deutlich mehr blicken lassen und sie dann auch wieder für einige Stunden begleiten. Die Temperaturen landen bei 26 Grad maximal, gefolgt von 27 Grad am Mittwoch. Da soll es den ganzen Tag wieder trocken und sommerlich bleiben. Erst am Donnerstag sind wieder leichte Niederschläge zu erkennen.

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1: Mit Elena Gassner. Auch heute ist es wieder sehr schwülwarm draußen und es werden wohl auch nicht die letzten Hitzetage sein. Das ist wirklich eine große Hilfe, dass unter anderem viele Kirchen ihre Türen öffnen, damit sie sich dort abkühlen können. Das ist auch für viele Menschen ohne Obdach eine wichtige Anlaufstelle, die in ihrem Alltag viel der prallen Sonne ausgesetzt sind und das ist tatsächlich lebensgefährlich. Die kühlen Kirchen bieten neben angenehmen Temperaturen unter anderem auch Wasser und Sonnenschutz an und auch einfach mal die Möglichkeit, sich kurz Zeit zu nehmen und durchzuatmen. Kirchen, die als Orte der Abkühlung öffnen, sind unter anderem die Lindenkirche in Wilmersdorf, die Passionskirche in Kreuzberg, außerdem St. Marien in Mitte, die Magdalenenkirche in Neukölln und die Johanneskirche in Reinickendorf, um nur mal ein paar Beispiele zu nennen. Ein Überblick über weitere kühle Kirchen, den finden Sie gerne auf der Homepage der Evangelischen Landeskirche unter www.ekbo.de. Und in diesem Monat ist es genau 10 Jahre her, seit hier in Berlin die Trauung für alle möglich gemacht wurde. Also die Trauung auch von gleichgeschlechtlichen Paaren in der Evangelischen Kirche Berlin-Brandenburg-Schlesische Oberlausitz. Unser Bischof Christian Stäblein sagt dazu, das sei ein wichtiger und überfälliger Schritt gewesen. Und er kritisiert auch den früheren Umgang mit gleichgeschlechtlichen Liebenden, auch innerhalb der Kirche, wo Mitarbeitende deshalb teilweise aus dem Dienst entlassen wurden. Vor 10 Jahren nun die Einführung der Trauung für alle. Bischof Stäblein sagt dazu, die Bibel gibt uns deutlich und klar den Auftrag, Menschen in ihrer Vielfalt, Unterschiedlichkeit und Individualität anzunehmen.

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5: Ich bin Babit Büchner. US-Präsident Donald Trump hat eine neue Seeblockade gegen Schiffe angekündigt, die iranische Häfen ansteuern oder von diesen abfahren. Allen anderen Ländern soll ein fairer und offener Zugang zur Straße von Hormuz möglich sein, teilte er auf seiner Plattform True Social mit.
6: Trump sagt, dass die USA die volle Kontrolle über die Straße von Hormuz übernehmen und diese betreiben wollten. Dies beinhaltet eine Transitgebühr von 20% des Frachtwertes von Lastschiffen, denen die USA sichere Passage gewährleisten. Die USA würden dieses Geleit nicht umsonst machen, erklärt Trump. Iranische Schiffe werden fortan wieder von allen heimischen Häfen blockiert. Die Fronten sind erneut verhärtet. Infolge der jüngsten Angriffe ist die Schifffahrt durch die Meerenge drastisch zurückgegangen. Aus den USA, Tina Eck.
5: Deutschland, Frankreich und 7 weitere Länder haben sich mit der Ukraine in einer neuen Koalition zur Raketenabwehr zusammengeschlossen. Frankreichs Präsident Emmanuel Macron sagte anschließend, man schütze die Ukraine, stärke die gemeinsame Sicherheit und baue ein Europa der Verteidigung auf. Ziel des neuen Bündnisses ist eine industrielle Zusammenarbeit, um bestehende Raketenabwehrsysteme zu ergänzen. Flugreisen sind für deutsche Verbraucher erneut teurer geworden. Selbst bei Billigfliegern werden laut einer Studie des Deutschen Zentrums für Luft- und Raumfahrt noch einmal deutlich höhere Preise aufgerufen.
7: Für ein einfaches Ticket ohne Gepäck zahlen Reisende bei den großen Direktfluggesellschaften wie Ryanair oder EasyJet im Schnitt mittlerweile zwischen gut 80 und rund 140 Euro. Dazu kommen oft Gebühren etwa für eine größere Reisetasche oder die Sitzplatzwahl. Als Gründe für die höheren Tarife nennt die Studie ein knappes Flugangebot sowie hohe Steuern und Gebühren an deutschen Flughäfen. Viele Airlines setzen ihre Maschinen deshalb lieber in anderen europäischen Ländern ein. Für deutsche Verbraucher gilt aber weiterhin, wer früh bucht, bekommt sein Ticket in der Regel günstiger. Thomas Bleskin, Nachrichtenredaktion.
5: Nach gut 5 Monaten Generalsanierung sollte der Bahnverkehr zwischen Köln, Wuppertal und Hagen zuverlässiger werden. Doch am letzten Tag der Arbeiten fiel auf, dass eine Brücke marode ist. Die Strecke wird daher nur eingleisig freigegeben und es kommt dort im Fern- und Regionalverkehr weiter zu Ausfällen und Verspätungen. Es gäbe noch keine Prognose, wie schnell die marode Brücke repariert werden könne, so die Bahn.
8: Den Montag haben sie so gut wie geschafft. Dazu gab es ordentliches Sommerwetter und ganz ähnlich soll es zeitweise zumindest morgen am Dienstag auch weitergehen. Doch dazu stoßen voraussichtlich noch ein paar leichte Schauer über den Tag verteilt. Dementsprechend können sie sich ansonsten aber auch wieder auf Sonne und Wolken im Wechsel einstellen. Das Ganze bei Temperaturen bis zu dieses Mal 26 Grad, 27 Grad in der Spitze am Mittwoch. Da sieht es nicht mehr nach Niederschlägen aus. Es bleibt abermals trocken und freundlich mit einem Mix aus Sonne und Wolken.

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1: Auf dem Gendarmenmarkt gibt es auch abwechselnd ein Highlight nach dem nächsten Giovanni Zarella am Freitag. Julia Wendt und Friends am Samstag. Das war ganz großartig. David Garrett heute. Haven, die Band. Und morgen das Highlight zum Abschluss, nämlich Alpha Will auf dem Gendarmenmarkt. Und ich begrüße jetzt Norma aus Langwitz, aus Schickwitz. Langwitz am Telefon. Norma, was verbinden Sie denn mit der Musik von Alpha Will?
2: Erinnerungen aus der Kindheit, aus der Jugend und vor allem ganz tolle sentimentale Musik.
1: Wir sind mit der Musik groß geworden, ne? Ja, das verbinde ich auch. Die 80er, das war so tolle Musik. Die haben die Musik auch mit ihren Synthesizer-Sounds da wirklich neu erfunden. Sind Sie denn schon mal auf dem Gendarmenmarkt beim Classic Open Air gewesen?
2: Leider bisher nur auf dem Weihnachtsmarkt.
1: Ja, der ist auch sehr schön und kann empfohlen werden. Aber bis dahin ist ja noch ein bisschen hin. Zum Glück muss ich sagen, ich mag die Weihnachtszeit, aber die Sommerzeit jetzt auch. Und dann wird es für Sie eine Premiere sein. Ich lade Sie nämlich ein. Herzlichen Glückwunsch.
2: Ich freue mich sehr. Vielen, vielen Dank. Super. Da kann ja die Woche nur schön starten.
1: Oder? Sehr gut.
2: Ja.
1: Ich wünsche Ihnen jetzt, Sie sind im Auto, glaube ich, ne?
2: Ja, richtig. Ich bin gerade auf dem Weg zur Arbeit.
1: Ja, eine gute Fahrt und einen guten Start. Herzlichen Glückwunsch nochmal.
2: Dankeschön. Ebenso. Danke.
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1: Unsere Welt geht nicht zugrunde aus Mangel an Wissen, Sachverstand und Können, sondern aus Mangel an Liebe. Liebe setzt Dinge voraus, die nicht mehr in Mode sind. Sich selbst beherrschen, der Habgier nicht nachgeben, den Egoismus überwinden. Liebe heißt Menschen lieben.
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7: Mit Jörg Trotzki, guten Abend. Die Deutsche Lebensrettungsgesellschaft bittet erneut aufgrund der wieder steigenden Temperaturen zur Vorsicht beim Schwimmen und Baden in den Seen und Flüssen Berlins und Brandenburgs. Viele Menschen unterschätzen die Gefahren, heißt es. Strömungen und Temperaturunterschiede können eine tödliche Gefahr sein. Allein im letzten Monat sind nach Angaben der DLRG in Berlin 6 und in Brandenburg 3 Menschen ertrunken. Nach der Geiselnahme in einem Supermarkt in Marienfelde ist Haftbefehl gegen den mutmaßlichen Täter erlassen worden. Der 29-Jährige soll am Freitagabend eine Angestellte mit einem Messer bedroht und in seine Gewalt gebracht haben. Erst als die Nacht vorbei war, konnte die Polizei den Mann mit einem Taser überwältigen. Zu den Motiven des Mannes ist aktuell nichts bekannt. Die neue Radstrecke am BER ist fertig. Auf 3,5 Kilometern führt sie nun parallel

gerade in der ersten Tageshälfte, da sind zeitweise ein paar Schauer möglich. Auch im Allgemeinen sieht der Himmel dort eher bedeckt aus mit vielen Wolken. Die Sonne wird sich dann vor allem Richtung Nachmittag wieder deutlich mehr blicken lassen und sie dann auch wieder für einige Stunden begleiten. Die Temperaturen landen bei 26 Grad maximal, gefolgt von 27 Grad am Mittwoch. Da soll es den ganzen Tag wieder trocken und sommerlich bleiben. Erst am Donnerstag sind wieder leichte Niederschläge zu erkennen.

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5: Ich bin Babette Büchner. US-Präsident Donald Trump hat eine neue Seeblockade gegen Schiffe angekündigt, die iranische Häfen ansteuern oder von diesen abfahren. Bundesaußenminister Johann Wadephul hatte sich zuvor besorgt gezeigt angesichts der weiteren Eskalation im Konflikt um die Straße von Hormuz.
6: Das ist eine internationale Wasserstraße. Jedes Schiff, was dort durchfährt, tut dies auf sicherer Rechtsgrundlage und jeder Angriff ist ungerechtfertigt.
5: Trump kündigte an, dass er allen anderen Ländern einen fairen und offenen Zugang zur Meerenge ermöglichen will. Für die sichere Durchfahrt will er eine Gebühr in Höhe von 20% des Frachtwertes erheben. Deutschland, Frankreich und 7 weitere Länder haben sich mit der Ukraine in einer neuen Koalition zur Raketenabwehr zusammengeschlossen. Frankreichs Präsident Emmanuel Macron sagte bei einem Treffen in Paris, man reagiere auf die ballistische Bedrohung. Ziel des neuen Bündnisses ist eine industrielle Zusammenarbeit, um bestehende Raketenabwehrsysteme zu ergänzen. Mit dabei ein neues ukrainisches Abwehrsystem, das günstiger als das Patriot-System sein soll. Ab wann ist man alt genug für TikTok, Snapchat und Co.? Die Bundesschülerkonferenz hält Beschränkungen zwar für nachvollziehbar, warnt aber davor, sich allein auf Verbote zu verlassen. Unterstützung für eine Social-Media-Altersgrenze kommt dagegen aus der Union.
7: Für CSU-Chef Söder sind 13 Jahre eine gute Grundlage für die weitere Diskussion. Deutschlands Digitalbranche hält pauschale Verbote dagegen für den falschen Weg. Und die Bundesschülerkonferenz sagt, der entscheidende Hebel liegt im Klassenzimmer. Schulen müssten Kindern viel besser beibringen, wie sie mit Fake News, Mobbing und den Suchtgefahren sozialer Medien umgehen, statt irgendetwas zu verbieten. Zoe Tassovali, Redaktion.
5: 12 US-Bundesstaaten ziehen vor Gericht, um die Übernahme des Hollywood-Urgesteins Warner Brothers durch den Konkurrenten Paramount zu verhindern. Der Zusammenschluss der zwei Schwergewichte werde unter anderem höhere Preise sowie weniger Filme und TV-Sendungen zur Folge haben, kritisierte der kalifornische Generalstaatsanwalt Rob Bonta. Die US-Regierung hatte den Milliardendeal zuvor ohne Auflagen genehmigt.
8: Den Montag haben sie so gut wie geschafft. Dazu gab es ordentliches Sommerwetter und ganz ähnlich soll es zeitweise zumindest morgen am Dienstag auch weitergehen. Doch dazu stoßen voraussichtlich noch ein paar leichte Schauer über den Tag verteilt. Dementsprechend können sie sich ansonsten aber auch wieder auf Sonne und Wolken im Wechsel einstellen. Das Ganze bei Temperaturen bis zu dieses Mal 26 Grad, 27 Grad in der Spitze am Mittwoch. Da sieht es nicht mehr nach Niederschlägen aus. Es bleibt abermals trocken und freundlich mit einem Mix aus Sonne und Wolken. 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
1: Könnte es nicht sein, dass alles, was jemand tut, nur der Versuch ist, gehört und gesehen zu werden? Es ist furchtbar schmerzhaft, übersehen zu werden. Dagegen kämpfen wir alle. Kann man es jemandem übel nehmen, der verzweifelt kämpft, dass er dabei auch gelegentlich um sich schlägt? Auch sich selbst muss man es nicht übel nehmen, aber verstehen lernen, warum man so handelt. Daraus entsteht Vergebung, vielleicht sogar Liebe.

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6: Ich bin Babit Büchner. US-Präsident Donald Trump hat eine neue Seeblockade gegen Schiffe angekündigt, die iranische Häfen ansteuern oder von diesen abfahren. Allen anderen Ländern soll ein fairer und offener Zugang zur Straße von Hormuz möglich sein, teilte er auf seiner Plattform Truth Social mit.
7: Trump sagt, dass die USA die volle Kontrolle über die Straße von Hormuz übernehmen und diese betreiben wollten. Dies beinhaltet eine Transitgebühr von 20% des Frachtwertes von Lastschiffen, denen die USA sichere Passage gewährleisten. Die USA würden dieses Geleit nicht umsonst machen, erklärt Trump. Iranische Schiffe werden fortan wieder von allen heimischen Häfen blockiert. Die Fronten sind erneut verhärtet. Infolge der jüngsten Angriffe ist die Schifffahrt durch die Meerenge drastisch zurückgegangen. Aus den USA Tina Eck.
6: Die EU-Staaten konnten sich bei einem Außenministertreffen in Brüssel nicht auf ein neues großes Paket mit Russland-Sanktionen einigen. Die EU-Außenbeauftragte Kallas sagte im Anschluss an die Beratungen, sie bedauere dies, man sei aber recht nah an einer Verständigung. Nach Angaben von Diplomaten stehen besonders nationalstaatliche Interessen einer Einigung im Weg. Nach einem Racheaufruf gegen westliche Politiker wächst in Deutschland die Sorge vor möglichen Anschlägen. Eine große iranische Tageszeitung hat eine Liste veröffentlicht, auf der unter anderem Bundeskanzler Friedrich Merz steht.
8: Im Blick haben die Behörden dabei vor allem sogenannte Wegwerfagenten, also Menschen, die nur für einen einzelnen Auftrag angeworben werden. CDU-Politiker Kiesewetter warnt im Handelsblatt, das iranische Regime plane womöglich schon länger gezielte Tötungen und Anschläge im Westen. Auch Grünen-Politiker von Notz nimmt die Drohungen ernst. Er vermutet hinter der Liste zumindest die Billigung Teherans. Eine unmittelbar neue Gefahr für den ohnehin stark geschützten Kanzler sieht er dadurch aber nicht. Soeta Sovali, Nachrichtenredaktion.
6: Gold aus dem Sudan, damit ist jetzt Schluss. Die EU greift durch, um den Bürgerkrieg nicht weiter mitzufinanzieren und hat ein Embargo auf das Edelmetall aus dem Land verhängt. Gold sei zu einer zentralen Einnahmequelle geworden, mit der Konflikt finanziert werde, hieß es.
9: Schön, dass Sie bei uns sind. Hier ist Radio Paradiso mit dem Wetter für Berlin und Brandenburg. Und da schauen wir so langsam aber sicher schon mal auf den Dienstagmorgen. Aufgepasst, gerade in der ersten Tageshälfte, da sind zeitweise ein paar Schauer möglich. Auch im Allgemeinen sieht der Himmel dort eher bedeckt aus mit vielen Wolken. Die Sonne wird sich dann vor allem Richtung Nachmittag wieder deutlich mehr blicken lassen und sie dann auch wieder für einige Stunden begleiten. Die Temperaturen landen bei 26 Grad maximal, gefolgt von 27 Grad am Mittwoch. Da soll es den ganzen Tag wieder trocken und sommerlich bleiben. Erst am Donnerstag sind wieder leichte Niederschläge zu erkennen.

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1: Worte aus Psalm 139. Der Betende spricht zu Gott: Spräche ich, Finsternis möge mich decken und Nacht statt Licht um mich sein, so wäre auch Finsternis nicht finster bei dir. Und die Nacht leuchtete wie der Tag. Finsternis ist wie das Licht. Ich wünsche Ihnen eine gute Nacht.

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3: Ich bin Diana Kramer. Ein Expertengremium der EU-Kommission hat sich dafür ausgesprochen, den Zugang zu sozialen Medien für Kinder unter 13 Jahren in allen Mitgliedsländern zu beschränken. Das Gutachten mit entsprechenden Empfehlungen wurde heute übergeben.
4: Das sind Vorschläge von Experten, die Kommissionspräsidentin von der Leyen aber sehr überzeugend findet. Sie laufen im Wesentlichen auf Folgendes hinaus. Überhaupt kein Social Media für Kinder bis zu 2 Jahren. Zugang nur unter Aufsicht von Eltern oder Lehrern für Kinder bis zu einschließlich 13 Jahren. Und danach Zugang zu Plattformen, sofern diese Plattformen bewiesen haben, dass sie jugendgeeignet sind. Alterskontrollen werden also auf jeden Fall kommen. Einen offiziellen Vorschlag, den will die Kommission nach der Sommerpause machen. Aus Brüssel, Dieter Ebeling.
3: Die sogenannte Koalition der Willigen aus westlichen Unterstützerländern der Ukraine plant in den kommenden Monaten gemeinsame Manöver in Nachbarländern der Ukraine. Nach Beratungen in Paris sagte der französische Präsident Emmanuel Macron, die Koalition verfüge nun über eine multinationale Truppe für die Ukraine, die einsatzbereit sei. Macron bekräftigte außerdem die Lieferung weiterer Waffensysteme an die Ukraine. Immer mehr Verbraucherinnen und Verbraucher beschweren sich über verbotene Werbeanrufe. Bei der Bundesnetzagentur gingen im ersten Halbjahr mehr als 21.500 Beschwerden wegen unerlaubter Telefonwerbung ein. Das waren 13% mehr als im Vorjahreszeitraum.
5: In den meisten Fällen wurden Menschen wegen Gewinnspielen angerufen. Häufig geht es aber auch um Dienstleistungen wie Handwerkertätigkeiten oder um Verträge für Strom und Gas. Die Bundesnetzagentur beobachtet schon seit etwa 2 Jahren, dass die Beschwerden über solche Anrufe von Jahr zu Jahr mehr werden. Dabei ist Telefonwerbung in Deutschland nur erlaubt, wenn der oder die Angerufene vorher zugestimmt hat. Rufen Firmen unerlaubt an, müssen sie Bußgelder zahlen und das können bis zu 300.000 Euro sein. Fiona Reinhardt, Nachrichtenredaktion.
3: US-Präsident Donald Trump hat eine neue Seeblockade gegen Schiffe angekündigt, die durch die Straße von Hormuz iranische Häfen ansteuern oder diese verlassen. Allen anderen Ländern soll ein fairer und offener Zugang zur Meerenge möglich sein, kündigte Trump auf der Plattform Truth Social an. Für die sichere Durchfahrt wollen die USA eine Gebühr in Höhe von 20% des Frachtwertes erheben.
6: Den Montag haben sie so gut wie geschafft. Dazu gab es ordentliches Sommerwetter und ganz ähnlich soll es zeitweise zumindest morgen am Dienstag auch weitergehen. Doch dazu stoßen voraussichtlich noch ein paar leichte Schauer über den Tag verteilt. Dementsprechend können sie sich ansonsten aber auch wieder auf Sonne und Wolken im Wechsel einstellen. Das Ganze bei Temperaturen bis zu dieses Mal 26 Grad, 27 Grad in der Spitze am Mittwoch. Da sieht es nicht mehr nach Niederschlägen aus. Es bleibt abermals trocken und freundlich mit einem Mix aus Sonne und Wolken.

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1: Ich wünsche dir nicht den Himmel auf Erden, aber einen Freund, der dich ganz versteht. Ich wünsche dir nicht die große Karriere, nur den guten Weg, den du gehen kannst. Ich wünsche dir nicht allen Reichtum der Welt, doch ganz viel von dem, was man Hoffnung nennt. Ich wünsche dir nicht Erfolg, der dich stolz macht, aber den

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1: Ich bin Diana Kramer. Kurz nach 9 US-Angriffen auf den Iran hat US-Präsident Donald Trump die Wiederaufnahme der Seeblockade gegen Schiffe angekündigt, die iranische Häfen ansteuern oder von diesen abfahren. Allen anderen Ländern soll ein fairer und offener Zugang zur Straße von Hormuz möglich sein, teilt er auf seiner Plattform Truth Social mit.
2: Trump sagt, dass die USA die volle Kontrolle über die Straße von Hormuz übernehmen und diese betreiben wollten. Dies beinhaltet eine Transitgebühr von 20% des Frachtwertes von Lastschiffen, denen die USA sichere Passage gewährleisten. Die USA würden dieses Geleit nicht umsonst machen, erklärt Trump. Iranische Schiffe werden fortan wieder von allen heimischen Häfen blockiert. Die Fronten sind erneut verhärtet. Infolge der jüngsten Angriffe ist die Schifffahrt durch die Meerenge drastisch zurückgegangen. Tina Eck, USA.
1: Ein Expertengremium der EU-Kommission hat sich dafür ausgesprochen, die Nutzung von sozialen Medien erst ab einem Alter von 13 Jahren zu erlauben. Ein entsprechendes Gutachten mit Empfehlungen hat die Expertengruppe Kommissionspräsidentin Ursula von der Leyen übergeben. Diese nannte den Bericht sehr überzeugend und kündigte an, noch in diesem Jahr einen Gesetzentwurf vorzulegen. Bei der extremen Hitzewelle im Juni sind an fast allen Messstationen des Deutschen Wetterdienstes Rekorde registriert worden. Bei über der Hälfte der knapp 500 Geräte handelt es sich um Allzeithochs, bei anderen um die höchsten je gemessenen Monatswerte.
3: Gleich mehrfach wurde im Juni die 40-Grad-Marke überschritten. Am 27. erreichte das Thermometer in Möckern-Drewitz in Sachsen-Anhalt 41,8 Grad. Was die Tagesmittelwerte angeht, liegt Deutschland laut DWD mittlerweile etwa auf dem Niveau von Frankreich oder Spanien. Daher gäbe es hierzulande ab sofort sehr ähnliche Herausforderungen, insbesondere beim Hitzeschutz. Zu den extremen Temperaturen haben den Fachleuten zufolge vor allem drei Komponenten geführt. Heiße Luft aus Nordafrika, starke Sonneneinstrahlung und ein ungewöhnlich warmes Mittelmeer. Thomas Bleskin, Nachrichtenredaktion.
1: Massive IT-Probleme führen bei den Berliner Straf- und Zivilgerichten derzeit zu erheblichen Problemen. Seit Montagmorgen konnten sich Richterinnen und Richter nicht auf den Servern einwählen, kommen nicht an die elektronischen Akten heran und konnten so keine Fälle bearbeiten. Wegen der massiven Probleme wurden alle Beschäftigten am Mittag nach Hause geschickt.
4: Schön, dass Sie bei uns sind. Hier ist Radio Paradiso mit dem Wetter für Berlin und Brandenburg. Und da schauen wir so langsam aber sicher schon mal auf den Dienstagmorgen. Aufgepasst, gerade in der ersten Tageshälfte, da sind zeitweise ein paar Schauer möglich. Auch im Allgemeinen sieht der Himmel dort eher bedeckt aus mit vielen Wolken. Die Sonne wird sich dann vor allem Richtung Nachmittag wieder deutlich mehr blicken lassen und sie dann auch wieder für einige Stunden begleiten. Die Temperaturen landen bei 26 Grad maximal, gefolgt von 27 Grad am Mittwoch. Da soll es den ganzen Tag wieder trocken und sommerlich bleiben. Erst am Donnerstag sind wieder leichte Niederschläge zu erkennen.

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1: Wenn ich weissagen könnte und alle Geheimnisse wüsste und jede Erkenntnis besäße und wenn ich alle Glaubenskraft hätte und Berge versetzte, aber ich hätte keine Liebe, so wäre ich nichts. Liebe hat Geduld. Liebe ist gütig. Sie kennt keinen Neid. Sie macht sich nicht wichtig und bläht sich nicht auf. Sie ist nicht taktlos und sucht nicht sich selbst. Sie lässt sich nicht reizen und trägt Böses nicht nach. Sie freut sich nicht, wenn Unrecht geschieht. Sie freut sich, wenn die Wahrheit siegt. Sie erträgt alles. Sie glaubt und hofft immer. Sie hält allem stand.

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2: Ich bin Diana Kramer. US-Präsident Donald Trump hat weitere Angriffe seines Landes auf den Iran angekündigt. Man werde das Land heute Abend hart treffen, genau wie morgen, sagte Trump in einem Radiointerview. US-Streitkräfte hatten in den vergangenen Tagen wiederholt iranische Ziele angegriffen. Das Militär begründete dies mit Attacken des Irans auf Schiffe in der Straße von Hormuz. Die geplante internationale Schutztruppe für die Ukraine soll schon bald erstmals Militärmanöver in den Nachbarstaaten der Ukraine abhalten. Das kündigte Frankreichs Präsident Emmanuel Macron am Abend nach einem Treffen der sogenannten Koalition der Willigen an. An dem Treffen hatte auch Bundeskanzler Merz teilgenommen. Er sagte am Abend in Paris:
3: Wir haben denselben Kompass. Er ist auf Frieden für die Ukraine und Sicherheit für Europa ausgerichtet. Die Ukraine ist bereit, den Krieg zu beenden. Sie war es immer. Auch wir sind offen für Friedensverhandlungen zwischen der Ukraine und Russland mit der Unterstützung Europas und der Vereinigten Staaten. Es liegt einzig und allein jetzt an Präsident Putin, diese Chance zu ergreifen.
2: Bundeskanzler Friedrich Merz. Deutschland, Frankreich und 7 weitere europäische Staaten hatten zuvor mit der Ukraine auch ein Bündnis zur Raketenabwehr beschlossen. Wie viel Social Media ist für Kinder in Ordnung? Die Diskussion über eine Altersgrenze nimmt auch in Deutschland wieder Fahrt auf. Ein Expertengremium der EU-Kommission hatte sich dafür ausgesprochen, den Zugang zu sozialen Medien für Kinder unter 13 Jahren in allen Mitgliedsländern zu beschränken. Unterstützung dafür kommt aus der Union.
4: Für CSU-Chef Söder sind 13 Jahre eine gute Grundlage für die weitere Diskussion. Deutschlands Digitalbranche hält pauschale Verbote dagegen für den falschen Weg. Auch Linke und Grüne wollen lieber die Plattformen selbst stärker in die Pflicht nehmen. Und die Bundesschülerkonferenz sagt, der entscheidende Hebel liegt im Klassenzimmer. Schulen müssten Kindern viel besser beibringen, wie sie mit Fake News, Mobbing und den Suchtgefahren sozialer Medien umgehen, statt irgendetwas zu verbieten. Zoe Tassovali, Redaktion.
2: Im Müritz-Nationalpark in Mecklenburg-Vorpommern ist ein Feuer ausgebrochen. Der Brand in einem Mischwald sei inzwischen auf eine Fläche von 6.300 Quadratmetern angewachsen, teilten die Behörden mit. Mehrere Orte in der Nähe wurden vorsorglich evakuiert.
5: Der Dienstag kann losgehen und gerade in den nächsten Stunden empfehle ich Ihnen vorsichtshalber, den Regenschirm dabei zu haben. Ein paar Niederschläge sind bis in die Mittagsstunden tatsächlich möglich. Die Temperaturen landen heute maximal bei 26 Grad. Das Wetter bessert sich dann auch vor allem in der zweiten Tageshälfte wieder deutlich. Da nehmen dann Sonne und Wolken wieder das Zepter in die Hand und werden sie durch den Rest des Tages begleiten. Am Mittwoch begleiten die sie hauptsächlich. Keine Regenwolken zu erkennen, stattdessen freundlich und sommerlich, vor allem mit 27 Grad maximal. 25 Grad dann am Donnerstag.

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1: Achte auf deine Gedanken, denn deine Gedanken werden Wörter. Achte auf deine Wörter, denn deine Wörter werden Handlungen. Achte auf deine Handlungen, denn deine Handlungen werden Gewohnheiten. Achte auf deine Gewohnheiten, denn sie werden dein Charakter. Achte auf deinen Charakter, denn dein Charakter wird dein Schicksal.

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1: Ich bin Diana Kramer. Der Iran-Krieg ist in den vergangenen Tagen mit gegenseitigen Angriffen wieder eskaliert. Nun melden die US-Streitkräfte weitere Angriffe. Zuvor hatte US-Präsident Donald Trump die Wiederaufnahme der Seeblockade gegen Schiffe angekündigt, die iranische Häfen ansteuern. Allen anderen Ländern soll ein fairer und offener Zugang zur Straße von Hormuz möglich sein.
2: Trump sagt, dass die USA die volle Kontrolle über die Straße von Hormuz übernehmen und diese betreiben wollten. Dies beinhaltet eine Transitgebühr von 20% des Frachtwertes von Lastschiffen, denen die USA sichere Passage gewährleisten. Die USA würden dieses Geleit nicht umsonst machen, erklärt Trump. Iranische Schiffe werden fortan wieder von allen heimischen Häfen blockiert. Die Fronten sind erneut verhärtet. Infolge der jüngsten Angriffe ist die Schifffahrt durch die Meerenge drastisch zurückgegangen. Tina Eck, USA.
1: Für Bewohnerinnen und Bewohner in Pflegeheimen steigen die selbst zu bezahlenden Anteile immer weiter. Zum 1. Juli waren im ersten Jahr im Heim im bundesweiten Schnitt 3.364 Euro pro Monat aus eigener Tasche fällig, zeigt eine Auswertung des Verbands der Ersatzkassen. Das waren monatlich 119 Euro mehr als noch zu Jahresbeginn und 256 Euro mehr als im Juli vergangenen Jahres. Im Ländervergleich am teuersten ist ein Pflegeheimplatz in Bremen. In Sachsen-Anhalt zahlen Bewohner im Schnitt knapp 900 Euro weniger. Es war eine Jahrhundertflut, die ganze Ortschaften verwüstet hat. Die Flutkatastrophe in Rheinland-Pfalz und Nordrhein-Westfalen. Dabei starben 136 Menschen in Rheinland-Pfalz, 49 in NRW. Besonders betroffen war das Ahrtal. Heute jährt sich das Unglück zum 5. Mal.
3: Laut dem Eifelkreis Bitburg-Prüm sind rund 90% der Flutschäden mittlerweile behoben. Dabei flossen insgesamt über 100 Millionen Euro in verschiedenste Maßnahmen. Zudem wurde auch die Hochwasserprävention verbessert. In Rheinland-Pfalz läuft seit letztem Jahr ein neues Pegelmesssystem. Dieses sammelt viertelstündig die Daten von 32 Messstellen im ganzen Bundesland in einer Datenbank. Und auch NRW hat nach der Katastrophe aufgestockt. Die letzten 5 Jahre wurde die Anzahl an Hochwassermeldepegeln von 84 auf 122 erhöht. Jonas Mikulajczak, Redaktion.
1: Zum Sport. Bei der Fußball-WM sind noch 4 Mannschaften im Rennen. Heute stehen Frankreich und Spanien als Erste im Halbfinale.
4: Schön, dass Sie eingeschaltet haben. Hier ist Radio Paradiso mit dem Wetter für Berlin und Brandenburg. Heute am Dienstag, da ist jetzt gerade in der ersten Tageshälfte eine dichte Wolkendecke zu erkennen und auch die ein oder anderen Regenwolken könnten dort mit von der Partie sein. Den ganzen Tag halten die sich nicht. Ab dem Nachmittag sieht es schon wieder wesentlich freundlicher aus. Da kommt dann auch die Sonne für einige Stunden zum Vorschein. Und dazu erwarten wir Topwerte bis zu 26 Grad. 27 Grad gibt es morgen am Mittwoch. Da geht es dann hauptsächlich mit Sonnenschein und ein paar Wolkenfeldern weiter. Er bewölkt als sonnig und wieder mit einigen Niederschlägen, dann voraussichtlich am Donnerstag.

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1: Wenn es dir im Leben zufällt, Straßen zu kehren, dann kehre die Straßen, wie Michelangelo Bilder malte. Kehre die Straßen, wie Beethoven Musik komponierte. Kehre die Straßen, wie Shakespeare dichtete. Kehre die Straßen so gut, dass alle Heerscharen im Himmel und auf Erden innehalten müssen und sagen: Hier lebte ein großer Straßenkehrer, der seine Aufgabe gut gemacht hat.

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1: Ich bin Diana Kramer. Das US-Militär hat in der dritten Nacht in Folge Ziele im Iran attackiert. Die Streitkräfte hätten eine neue Angriffswelle gestartet, teilte das zuständige Regionalkommando des US-Militärs auf X mit. Diese Angriffe würden die Fähigkeit des Irans weiter einschränken, unschuldige Zivilisten und die Handelsschifffahrt in der Straße von Hormuz zu attackieren, heißt es. US-Präsident Donald Trump hatte unmittelbar zuvor weitere Angriffe angekündigt. Die Debatte um Altersbeschränkungen für Instagram, TikTok und Co. geht weiter. Ein Expertengremium der EU-Kommission hat sich nun dafür ausgesprochen, den Zugang zu sozialen Medien für Kinder unter 13 Jahren in allen EU-Mitgliedsländern zu beschränken.
2: Das sind Vorschläge von Experten, die Kommissionspräsidentin von der Leyen aber sehr überzeugend findet. Sie laufen im Wesentlichen auf Folgendes hinaus. Überhaupt kein Social Media für Kinder bis zu 2 Jahren. Zugang nur unter Aufsicht von Eltern oder Lehrern für Kinder bis zu einschließlich 13 Jahren. Und danach Zugang zu Plattformen, sofern diese Plattformen bewiesen haben, dass sie jugendgeeignet sind. Alterskontrollen werden also auf jeden Fall kommen. Einen offiziellen Vorschlag, den will die Kommission nach der Sommerpause machen. Aus Brüssel, Dieter Ebeling.
1: Die schwarz-rote Koalition will die Tabaksteuer stärker erhöhen als bislang geplant. Nach Medienberichten soll der Preis für eine Packung Zigaretten bis 2030 schrittweise auf knapp 12 Euro steigen.
3: Die höhere Tabaksteuer soll dem Bund jedes Jahr rund 800 Millionen Euro zusätzlich bringen. Das Geld kann die Regierung gut gebrauchen, denn sie muss Milliardenlücken im Haushalt schließen und hat den Ländern zuletzt mehr Unterstützung für Krankenhäuser zugesagt. Gleichzeitig will die Koalition das Rauchen unattraktiver machen, vor allem für junge Menschen. Zoe Tassovali, Redaktion.
1: Die Wehrpflicht ist in Deutschland weiter ausgesetzt, trotzdem verweigern immer mehr Menschen den Kriegsdienst. Bis Juli sind bereits 5.862 Anträge beim zuständigen Bundesamt eingegangen, berichtet das Redaktionsnetzwerk Deutschland. Das sind deutlich mehr als im gesamten letzten Jahr. Hintergrund dürfte die angespannte Sicherheitslage und das Gesetz über den neuen Wehrdienst sein, das zum 1. Januar in Kraft getreten ist.
4: Der Dienstag kann losgehen und gerade in den nächsten Stunden empfehle ich Ihnen vorsichtshalber, den Regenschirm dabei zu haben. Ein paar Niederschläge sind bis in die Mittagsstunden tatsächlich möglich.